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1: Ich bin Ursula Winkler. Nach der tödlichen Amokfahrt durch die Leipziger Innenstadt wird der Täter in eine Psychiatrie eingewiesen. Ein Ermittlungsrichter habe die Unterbringung des 33-jährigen Deutschen angeordnet. Das teilte die Staatsanwaltschaft mit.
2: Der Beschuldigte habe die Tat wohl im Zustand der zumindest erheblich verminderten Schuldfähigkeit begangen, heißt es zur Begründung. Und es sei wahrscheinlich, dass er weitere ähnliche Taten begehen würde. Seine Unterbringung in der Psychiatrie diene daher der öffentlichen Sicherheit. Laut Ermittlern wurde der 33-Jährige wenige Tage vor seiner Amokfahrt auf eigenen Wunsch in einer psychiatrischen Einrichtung behandelt, aber dort Ende April entlassen. Bei einer ökumenischen Andacht gedachten am frühen Abend hunderte Menschen der Opfer. Oberbürgermeister Jung erklärte, Leipzig trauert, aber Leipzig steht zusammen. Onni Torau, Nachrichtenredaktion.
1: Vor dem ersten Jahrestag der schwarz-roten Regierung hat Kanzler Merz allen Spekulationen über eine Minderheitsregierung oder eine Neuwahl des Bundestags eine klare Absage erteilt. Eine Minderheitsregierung sei für ihn keine Option. Und Neuwahlen würden eine wochenlange eingeschränkte Handlungsfähigkeit Deutschlands bedeuten. Er bekannte sich klar zur Fortsetzung der Koalition mit der SPD bis zum Ende der Legislaturperiode. Sowohl Moskau als auch Kiew haben eine Feuerpause angekündigt, allerdings zu unterschiedlichen Zeiten. Der ukrainische Präsident Selenskyj hat sie ab dieser Nacht angekündigt. Russland wiederum will sie zur Gedenkfeier zum Weltkriegsende am Samstag durchsetzen.
3: Die Chancen, dass die Waffenruhe tatsächlich zustande kommt, stehen schlecht. Bis zuletzt konnten sich die Kriegsparteien nicht auf einen Termin für den Beginn einigen. Schwerer Beschuss in den Abendstunden, der vor allem in der Ukraine wieder mehrere Todesopfer forderte, lässt auch keinen echten Friedenswillen erkennen. In der Vergangenheit gab es mehrmals Versuche, Feuerpausen zu etablieren. Durchgängig eingehalten wurden solche Bemühungen jedoch auch damals nicht. Sowohl Kiew als auch Moskau haben sich immer wieder schwere Verletzungen solcher Waffenruhen vorgeworfen. Aus Moskau, André Berlin.
1: Die Deutsche Post legt ihren Konzernnamen ab und heißt künftig DHL. Einen entsprechenden Vorstandsantrag nahmen die Aktionäre bei der Hauptversammlung in Bonn an. Der Namenswechsel wird vermutlich zum 1. September vollzogen. Künftig steht Deutsche Post AG nur noch für das Deutschlandgeschäft mit Briefen und Paketen. Der Konzern reagiert damit auf die wachsende Bedeutung des internationalen Logistikgeschäfts.

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1: Ich bin Ursula Winkler. Kerzen, Blumen und stille Anteilnahme prägen das Bild in der Leipziger Innenstadt nach der tödlichen Amokfahrt. Gleichzeitig laufen die Ermittlungen. Ein Haftrichter hat nun die Unterbringung des 33-jährigen deutschen Täters in einer Psychiatrie angeordnet.
2: Was genau den Mann dazu brachte, mit seinem Auto durch die Fußgängerzone zu rasen, ist weiter unklar. Von einem politischen oder religiösen Motiv gehen die Ermittler aktuell aber nicht aus. Bei der Amokfahrt waren 2 Menschen getötet und viele teilweise schwer verletzt worden. Die Stadt Leipzig will nun auch prüfen, ob die Sicherheitsvorkehrungen in der Innenstadt ausreichen. Der Täter konnte offenbar ohne Hindernisse wie etwa Poller in die Fußgängerzone hineinfahren. Thomas Brock, Nachrichtenredaktion.
1: Jens Spahn bleibt Vorsitzender der Bundestagsfraktion von CDU und CSU. Die Abgeordneten der Unionsfraktion bestätigten ihn ein Jahr nach seinem Amtsantritt mit großer Mehrheit bis zum Ende der Legislaturperiode im Amt. Ein Fraktionssprecher gab das Ergebnis mit 86,5% an. Im vergangenen Jahr hatte Spahn noch gut 91% erzielt. Zweistellige Milliardenbeträge gehen den EU-Ländern jedes Jahr wegen Mehrwertsteuerbetrug durch die Lappen. Im Kampf dagegen sollen EU-Behörden jetzt auf mehr Daten Zugriff bekommen.
3: Der grenzüberschreitende Betrug bei der Mehrwertsteuer ist ein ernstes Problem. Besonders den sogenannten Karussellbetrug finden Finanzminister gar nicht lustig. Dabei werden Waren immer wieder zwischen Firmen verkauft. Eine Firma kassiert Mehrwertsteuer und verschwindet. Andere Unternehmen in einer ganzen Kette bekommen trotzdem immer wieder Mehrwertsteuer erstattet. Zwischen 12 und mehr als 30 Milliarden Euro soll der Schaden sein. Und dagegen soll ein besserer Datenaustausch zwischen den Ländern jetzt helfen. Dieter Ebeling, Brüssel.
1: Bei den Hantavirus-Fällen bei einer Atlantikkreuzfahrt geht die Weltgesundheitsorganisation von Infektionen von Mensch zu Mensch aus. Das sei bei dem hier vermuteten Virustyp möglich. Das Kreuzfahrtschiff ankert derzeit vor Kap Verde. 3 Erkrankte sollen nun nach Angaben des niederländischen Außenministeriums von Bord geholt und in die Niederlande ausgeflogen werden. Bisher sind nach Angaben des Schiffsbetreibers Oceanwide Expeditions 3 Passagiere gestorben. Ein älteres niederländisches Ehepaar und eine deutsche Frau.
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1: Ich bin Ursula Winkler. Nach der Amokfahrt in Leipzig ist der mutmaßliche Täter in einem psychiatrischen Krankenhaus untergebracht worden. Die Ermittler gehen davon aus, dass von ihm weitere schwere Taten ausgehen könnten. Inzwischen wurde auch bekannt, dass der Mann bis kurz vor der Tat freiwillig in einer psychiatrischen Einrichtung untergebracht war.
2: Warum genau der Mann in Behandlung war, ist nicht bekannt. Laut Sozialministerium gab es aber keinen Grund, ihn am Verlassen der Klinik zu hindern. Es habe keinen Hinweis auf Eigen- oder Fremdgefährdung gegeben. Nach Angaben der Ermittler war der Mann aber schon Polizei bekannt, unter anderem wegen Beleidigungen, aber nicht wegen körperlicher Gewalt. Der 33-Jährige war mit einem Auto durch die Leipziger Innenstadt gerast. Zwei Menschen starben, es gab viele Verletzte. Das Motiv für die Tat ist noch unklar. Thomas Brock, Nachrichtenredaktion.
1: US-Präsident Trump will den Einsatz für eine sichere Durchfahrt von Schiffen durch die Straße von Hormuz für kurze Zeit aussetzen. Während des Stopps von Projekt Freiheit solle geprüft werden, ob ein Abkommen zwischen Washington und Teheran abgeschlossen und unterzeichnet werden könne, teilte Trump mit. Erst am Montag hatten die USA die Initiative gestartet. Sie soll festsitzenden Schiffen helfen, die Straße von Hormuz zu passieren. Der Iran reagierte darauf nach US-Angaben mit mehreren Angriffen. Weltweit wird über Social-Media-Verbote für Kinder und Jugendliche diskutiert. Jetzt hat das Kinderhilfswerk UNICEF Jugendliche dazu befragen lassen. Statt Verboten fordern sie eher einen besseren Schutz auf digitalen Plattformen.
3: Die Teenies sind sich der negativen Seiten von Social Media wie Mobbing, Dauerscrollen und Fake News durchaus bewusst. Auch ist der Großteil überzeugt, dass Jugendliche Wege finden werden, um gesetzliche Altersgrenzen zu umgehen, durch geteilte Geräte zum Beispiel. Helfen könnte ein digitaler Raum, der sicher und altersgerecht ist, durch bessere Inhaltsfilter und schnelle Löschroutinen. Als positiv empfinden die Befragten vor allem die Möglichkeit, über soziale Medien mit ihren Freunden in Kontakt zu bleiben. Viele lassen sich dort auch inspirieren oder entdecken Neues. Tanja Wagner, Nachrichtenredaktion.
1: Spanien hat dem von Hunter-Virus-Fällen betroffenen Kreuzfahrtschiff Hondius das Anlaufen eines Hafens auf den Kanarischen Inseln erlaubt. Das teilte das spanische Gesundheitsministerium mit. Das Kreuzfahrtschiff ankert aktuell vor Kap Verde. Bisher sind 3 Passagiere gestorben. Die Weltgesundheitsorganisation geht aktuell von insgesamt 7 Erkrankungsfällen aus.

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1: Ich bin Ursula Winkler. Nach der Amokfahrt in Leipzig ist der mutmaßliche Täter in einem psychiatrischen Krankenhaus untergebracht worden. Die Ermittler gehen davon aus, dass von ihm weitere schwere Taten ausgehen könnten. Inzwischen wurde auch bekannt, dass der Mann bis kurz vor der Tat freiwillig in einer psychiatrischen Einrichtung untergebracht war.
2: Warum genau der Mann in Behandlung war, ist nicht bekannt. Laut Sozialministerium gab es aber keinen Grund, ihn am Verlassen der Klinik zu hindern. Es habe keinen Hinweis auf Eigen- oder Fremdgefährdung gegeben. Nach Angaben der Ermittler war der Mann aber schon Polizei bekannt, unter anderem wegen Beleidigungen, aber nicht wegen körperlicher Gewalt. Der 33-Jährige war mit einem Auto durch die Leipziger Innenstadt gerast. Zwei Menschen starben, es gab viele Verletzte. Das Motiv für die Tat ist noch unklar. Thomas Brock, Nachrichtenredaktion.
1: US-Präsident Trump will den Einsatz für eine sichere Durchfahrt von Schiffen durch die Straße von Hormuz für kurze Zeit aussetzen. Während des Stopps von Projekt Freiheit solle geprüft werden, ob ein Abkommen zwischen Washington und Teheran abgeschlossen und unterzeichnet werden könne, teilte Trump mit. Erst am Montag hatten die USA die Initiative gestartet. Sie soll festsitzenden Schiffen helfen, die Straße von Hormuz zu passieren. Der Iran reagierte darauf nach US-Angaben mit mehreren Angriffen. Weltweit wird über Social-Media-Verbote für Kinder und Jugendliche diskutiert. Jetzt hat das Kinderhilfswerk UNICEF Jugendliche dazu befragen lassen. Statt Verboten fordern sie eher einen besseren Schutz auf digitalen Plattformen.
3: Die Teenies sind sich der negativen Seiten von Social Media wie Mobbing, Dauerscrollen und Fake News durchaus bewusst. Auch ist der Großteil überzeugt, dass Jugendliche Wege finden werden, um gesetzliche Altersgrenzen zu umgehen, durch geteilte Geräte zum Beispiel. Helfen könnte ein digitaler Raum, der sicher und altersgerecht ist, durch bessere Inhaltsfilter und schnelle Löschroutinen. Als positiv empfinden die Befragten vor allem die Möglichkeit, über soziale Medien mit ihren Freunden in Kontakt zu bleiben. Viele lassen sich dort auch inspirieren oder entdecken. Neues. Tanja Wagner, Nachrichtenredaktion.
1: Spanien hat dem von Hunter-Virus-Fällen betroffenen Kreuzfahrtschiff Hondius das Anlaufen eines Hafens auf den Kanarischen Inseln erlaubt. Das teilte das spanische Gesundheitsministerium mit. Das Kreuzfahrtschiff ankert aktuell vor Kap Verde. Bisher sind 3 Passagiere gestorben. Die Weltgesundheitsorganisation geht aktuell von insgesamt 7 Erkrankungsfällen aus.

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1: Ich bin Ursula Winkler. Nach der Amokfahrt in Leipzig ist der mutmaßliche Täter in einem psychiatrischen Krankenhaus untergebracht worden. Die Ermittler gehen davon aus, dass von ihm weitere schwere Taten ausgehen könnten. Inzwischen wurde auch bekannt, dass der Mann bis kurz vor der Tat freiwillig in einer psychiatrischen Einrichtung untergebracht war.
2: Warum genau der Mann in Behandlung war, ist nicht bekannt. Laut Sozialministerium gab es aber keinen Grund, ihn am Verlassen der Klinik zu hindern. Es habe keinen Hinweis auf Eigen- oder Fremdgefährdung gegeben. Nach Angaben der Ermittler war der Mann aber schon Polizei bekannt, unter anderem wegen Beleidigungen, aber nicht wegen körperlicher Gewalt. Der 33-Jährige war mit einem Auto durch die Leipziger Innenstadt gerast. Zwei Menschen starben, es gab viele Verletzte. Das Motiv für die Tat ist noch unklar. Thomas Brock, Nachrichtenredaktion.
1: US-Präsident Trump will den Einsatz für eine sichere Durchfahrt von Schiffen durch die Straße von Hormuz für kurze Zeit aussetzen. Während des Stopps von Projekt Freiheit solle geprüft werden, ob ein Abkommen zwischen Washington und Teheran abgeschlossen und unterzeichnet werden könne, teilte Trump mit. Erst am Montag hatten die USA die Initiative gestartet. Sie soll festsitzenden Schiffen helfen, die Straße von Hormuz zu passieren. Der Iran reagierte darauf nach US-Angaben mit mehreren Angriffen. Weltweit wird über Social-Media-Verbote für Kinder und Jugendliche diskutiert. Jetzt hat das Kinderhilfswerk UNICEF Jugendliche dazu befragen lassen. Statt Verboten fordern sie eher einen besseren Schutz auf digitalen Plattformen.
3: Die Teenies sind sich der negativen Seiten von Social Media wie Mobbing, Dauerscrollen und Fake News durchaus bewusst. Auch ist der Großteil überzeugt, dass Jugendliche Wege finden werden, um gesetzliche Altersgrenzen zu umgehen, durch geteilte Geräte zum Beispiel. Helfen könnte ein digitaler Raum, der sicher und altersgerecht ist, durch bessere Inhaltsfilter und schnelle Löschroutinen. Als positiv empfinden die Befragten vor allem die Möglichkeit, über soziale Medien mit ihren Freunden in Kontakt zu bleiben. Viele lassen sich dort auch inspirieren oder entdecken. Neues. Tanja Wagner, Nachrichtenredaktion.
1: Spanien hat dem von Hunter-Virus-Fällen betroffenen Kreuzfahrtschiff Hondius das Anlaufen eines Hafens auf den Kanarischen Inseln erlaubt. Das teilte das spanische Gesundheitsministerium mit. Das Kreuzfahrtschiff ankert aktuell vor Kap Verde. Bisher sind 3 Passagiere gestorben. Die Weltgesundheitsorganisation geht aktuell von insgesamt 7 Erkrankungsfällen aus.
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4: Das gute Wetter macht im Moment eine kleine Pause. Was bedeutet am Tag? Gibt es heute einen Mix aus Sonne und Wolken. Nachmittags ziehen Schauer auf. Aktuell haben wir die Höchstwerte gemessen bei 14 Grad am Kochbrunnenplatz, 13 Grad an der griechischen Kapelle und hier bei unserem Studio in der Britta Arena 14 Grad. Und es geht heute noch hoch. Naja, viel mehr wird es nicht mehr. 17 Grad wird es. Und ein Blick auf morgen. Morgens fällt vereinzelt leichter Regen. Am Nachmittag bleibt der Himmel wolkenverhangen. Morgen Höchstwerte um die 15 Grad.
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4: Noch gar nichts los da draußen im Straßenverkehr. Also freie Fahrt. Wir wünschen euch gute Fahrt.
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4: Der Blitzer in der Nauroder Straße zwischen Fichtenweg und August-Liebig-Weg Richtung Wiesbaden 50 sind erlaubt. Und wenn du irgendwo auch um diese Uhrzeit schon irgendwo einen mobilen Blitzer gesehen hast oder eine Verkehrsstörung womöglich melden möchtest, WhatsApp oder anrufen mit ein und derselben Nummer. Wiesbaden 952 69 869.
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4: Good morning Wiesbaden. Wenn ihr heute gar nicht so wisst, am Mittwoch, den 6. Mai, was ihr so machen sollt nach Feierabend oder wenn ihr gerade mal zu Hause seid und nichts zu tun habt, heute ist Tag der Hausarbeit. Also auch in Wiesbaden natürlich könnt ihr irgendwie mal aufräumen. Außer ihr seid natürlich immer clean zu Hause, es ist immer an seinem Platz alles und ihr habt gar nichts zu tun. Dann macht einfach was anderes. Es ist auch heute internationaler Anti-Diät-Tag. Also an den lustigen Feiertagen, die man immer hat, kann man sich orientieren und was machen. Heute Mittwoch mit Klaus Fischer, Gründer und Eigentümer der Classic for Rent. Ich bin mal gespannt, mit was für einem tollen Auto er kommt oder vielleicht auch nicht, vielleicht fährt er auch Bus. Wir starten jetzt erstmal in diesen Tag. Es ist kurz nach 6 Uhr. Schön, dass ihr dabei seid. Mein Name ist Chris Scheler. Moschel.

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1: Es gibt ja 12 Sternzeichen, aber man hört immer wieder, dass es angeblich noch ein 13. gibt. Das heißt dann Schlangenträger. Ach, lassen wir den mal weg. Wir kümmern uns um die handelsüblichen Sternzeichen. Legen wir einfach mal los.
0: Widder.
1: Heute hast du viel Energie, aber setz sie gezielt ein. Im Job kannst du punkten, wenn du nicht alles gleichzeitig willst. In der Liebe zählt Ehrlichkeit mehr als Tempo.
0: Stier.
1: Ein ruhiger Tag tut dir gut, finanziell oder praktisch kannst du heute kluge Entscheidungen treffen. Nimm dir Zeit, bevor du zusagst.
0: Zwillinge.
1: Kommunikation läuft heute besonders gut. Gute Gespräche bringen dich weiter, beruflich wie privat. Achte darauf, auch zuzuhören.
0: Krebs.
1: Gefühle stehen im Vordergrund. Du spürst genau, was andere brauchen. Pass aber auf, dich selbst dabei nicht zu vergessen.
0: Löwe.
1: Heute geht es weniger darum, gesehen zu werden, sondern darum, wie du dich einbringst. Deine natürliche Stärke zeigt

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1: Im Studio Katrin Brause-Zimmermann. Zum Landesjubiläum 80 Jahre Hessen startet das Land einen Wettbewerb, um das Ehrenamt zu würdigen. Das hat die Staatskanzlei in Wiesbaden bekannt gegeben. Bei 8 Vereine, 80 Jahre, 1000 Euro können alle Vereine teilnehmen, die dieses Jahr ebenfalls ihren 80. Geburtstag feiern. Zu gewinnen gibt es 1000 Euro Preisgeld für die Vereinskasse. Die Sieger werden Mitte Juni auf dem Hessentag in Fulda von dem Staatskanzleichef Benedikt Kuhn geehrt. Dazu wird der ehemalige deutsche Fußballer Guido Buchwald den Verein persönlich gratulieren und als Gesprächspartner zur Verfügung stehen. Fast 17.000 Kinder aus ganz Hessen haben beim sauberhaften Kindertag Müll gesammelt. Nach Angaben des hessischen Umweltministeriums haben sich rund 440 Kitas an der Aktion beteiligt. Der sauberhafte Kindertag soll auf altersgerechte Art und Weise Themen wie Umweltschutz und Abfallvermeidung vermitteln. Der hessische Umweltminister Ingmar Jung hat eine Kindergruppe in Wiesbaden-Bierstadt begleitet und den Einsatz der Kinder gelobt. Die Aktion ist Teil der Kampagne Sauberhaftes Hessen. Alle weiteren Infos dazu findet ihr online unter sauberhaftes-hessen.de. Der Wiesbadener Oberbürgermeister Gerd-Uwe Mende hat gestern die neuen Magistratsmitglieder zur ersten Sitzung im Rathaus begrüßt. Das hat die Stadtverwaltung in Wiesbaden mitgeteilt. Oberbürgermeister Mende freue sich auf eine gute und konstruktive Zusammenarbeit zum Wohle der Stadt, heißt es in der Mitteilung. Der Magistrat ist die Spitze der Stadtverwaltung. Er trifft die Entscheidungen zu laufenden Verwaltungsangelegenheiten und bereitet Beschlüsse und Stadtverordnetenversammlungen vor und führt sie aus. Das Gremium tagt in der Regel jeden Dienstag im Rathaus. Die Wiesbadener Polizei berät morgen am Schlossplatz an einem Infostand. Dabei dreht es sich vor allem um Einbruchsprävention. Dazu klärt das Präventionsteam rund um gewaltbezogene Themen auf. Beamtinnen und Beamte analysieren vor Ort die potenziellen Schwachstellen einer Immobilie und zeigen technische Lösungen, um es Einbrechern schwerer zu machen. Zudem werden Verhaltenshinweise gegeben, insbesondere im Blick auf die bevorstehende Urlaubszeit. Interessierte können mit den Beamten und weiteren Fachleuten ins Gespräch kommen und sich morgen von 10 bis 12 Uhr informieren.
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2: Grau in Grau ist ja der Himmel über der Stadt. Am Mittag vielleicht noch ein bisschen Mix aus Sonne und Wolken. Nachmittags ziehen dann Schauer auf. Aktuell haben wir gemessen am Kochbrunnenplatz 13 Grad, an der griechischen Kapelle 12 Grad. Und hier bei unserem Studio in der Brit Arena auch 13 Grad. Mehr wird's nicht, also nicht viel mehr. 17 Grad erreichen wir heute circa. Und der Wetterblick auf morgen. Es fällt vereinzelt leichter Regen. Vormittags am Nachmittag bleibt der Himmel wolkenverhangen. Höchstwerte morgen um die 15 Grad.
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2: Da gibt es im Moment keine Höchstwerte, alles entspannt in und um Wiesbaden. Antenne Wiesbaden wünscht euch gute Fahrt.
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2: Der Blitzer in der Nauruder Straße zwischen Fichtenweg und August-Liebig-Weg Richtung Wiesbaden. 15

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1: Wir suchen die schönsten und besondersten Ecken unserer Stadt. Und heute geht's um den Tipp von Antenne Wiesbaden-Hörerin Anna. Die Vogeltränke, also der Kulturkiosk an der Kreativfabrik, ist wahrscheinlich einer der coolsten Plätze hier bei uns in Wiesbaden. Antenne Wiesbaden-Reporterin Jill Veits, warum eigentlich Vogeltränke?
2: Ja, warum eigentlich nicht? Ich glaube, das ist die passendste Antwort. Die Kreativfabrik in der Murnaustraße am Schlachthof ist mit Sicherheit einer der kreativsten Plätze hier bei uns in der Stadt. Und der Kulturkiosk davor ist eben die Vogeltränke. Wahrscheinlich, weil im Logo der Kreativwerkstatt auch ein Vogel zu sehen ist. Aber wie gesagt, das ist ja auch alles gar nicht so wichtig. Die Vogeltränke ist auf jeden Fall ein richtig cooler Treffpunkt. Jetzt im Frühling und im Sommer. Man kann ungezwungen mal eine Pause einlegen, ein kühles Getränk mit Blick aufs Schlachthofareal genießen und man ist mittendrin in einem hippen Umfeld und ziemlich kreativen Treiben. Es gibt immer mal wieder DJs, die auflegen oder auch Flunkyball-Turniere. Das alles meistens, sobald es draußen schön wird, bis in den Herbst. Wer noch nicht da war, einfach mal vorbeigehen. Am besten ohne Plan und Zeitdruck, dann kann es da eigentlich auch nur gut werden. Die Vogeltränke vor der Kreativfabrik. Einfach ein ganz besonderer Ort, wie alles rund um den Schlachthof hier bei uns in Wiesbaden.
1: Die Vogeltränke, mega Tipp, danke dafür. Und dann sind wir auch schon gespannt, was ihr uns als nächstes ans Herz legt. Also gerne her mit euren Lieblingsorten und Hotspots in und um Wiesbaden. Entweder anrufen oder eine WhatsApp schicken an die Wiesbaden 952 69 869.
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1: Ich bin Diana Kramer. Die schwarz-rote Bundesregierung ist heute genau ein Jahr im Amt. Turnusmäßig findet die Kabinettssitzung unter Leitung
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2: Was ist denn jetzt hier passiert? Da sind die Nachrichten einfach übersprungen worden, sorry. Also befassen wir uns schnell mit dem Wetter. Das ist ja heute nicht ganz so toll. Ein Mix aus Sonne und Wolken. Nachmittags ziehen Schauer auf. Aktuell haben wir gemessen am Kochbrunnenplatz 13 Grad, an der Griechischen Kapelle 12 Grad und am Studio hier in der Britta Arena 13 Grad. Und es werden heute ja knappe 17. Der Antenne Wiesbaden Wettertrend für morgen. Morgens fällt vereinzelt leicht der Regen. Am Nachmittag bleibt der Himmel Wolken verhangen. Morgen Höchstwerte um die 15 Grad.
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2: Es liegen keine Verkehrsstörungen vor. Habt gute und freie Fahrt.
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2: Der Blitzer in der Nauroder Straße zwischen Fichtenweg und August-Liebigweg Richtung Wiesbaden. 50 sind dort erlaubt. Und wenn du irgendwo einen Blitzer gesehen hast, dann sehr gerne anrufen oder eine WhatsApp ins Studio schicken. Nummer ist die gleiche. Wiesbaden 952 69 869.
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2: Ja, wir starten zusammen in diesen Tag. Es ist kurz nach 7, Mittwoch, der 6. Mai. Und jetzt gleich habe ich was für euch über Galeria. Und dran denken von 8 bis 9, heute Mittwoch mit Klaus Fischer, Gründer und Eigentümer der Classic for Rent. Also jetzt erstmal ein wunderschönes Liedchen, nämlich Despacito von Luis Fonsi. Schönen guten Morgen, mein

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0: Guten Morgen, es ist gleich 10 nach 7. Ich habe mir zu Hause schon das Okay geholt. Ich darf jetzt am Freitag länger aufbleiben. Da ist hier bei uns in Wiesbaden bei Galeria ja wieder Late Night Shopping. Einkaufen, wenn es draußen schon dunkel wird. Aber nicht nur das. Drinnen im Galeria ist noch viel mehr geboten, sagt Filialgeschäftsführer Detlef Berg.
1: Wir machen eine ganze Menge. Wir laden alle unsere Kunden ein zu einem ganz besonderen Event. Und wir haben Gäste dazu eingeladen, die uns dabei unterstützen. Das ist zum einen natürlich Little Big Ganesha mit einer wirklich tollen Yoga on Beat Aktion, die er dort zeigen wird. Dann haben wir auch noch dort die Wiesbadener Nordwand und hochwertige Gewinnspiele im Wert von insgesamt über 1500 Euro. Sei es eine neue Uhr für Sie und ihn oder auch Kochtöpfe der Firma Fissler für 800 Euro sind dort enthalten und das kann man alles an dem Abend gewinnen.
0: Das klingt doch schon mal mega. Außerdem gibt es noch ein ganz besonderes Highlight. Aus dem Geschäftsführungsteam Dimi Petropoulos freut sich schon total auf die neue Galeria Sportwelt, die Freitag eröffnet wird.
2: Wir freuen uns da auch schon riesig drauf. Vor der Tür haben wir definitiv noch eine kleine Überraschung, die eigentlich riesig groß ist, aber mehr dazu an dem Abend. Und ja, natürlich wird auch wir in Wiesbaden vor Ort sein. Dort wird es einen Kicker geben. Dort kann man natürlich gegen die Profis kickern und unsere Torwand, auf die man schießen kann und ja, auch da vielleicht das ein oder andere gewinnen kann. Und darauf freuen wir uns ganz besonders, die Modenschau. Das ist unser Azubi-Projekt und dort werden unsere Mitarbeiter einmal mitlaufen. Ich werde das Ganze auch moderieren vor Ort und bin auch gleichzeitig der DJ. Also tolle Aktion, die wir da vorhaben und da freuen wir uns schon sehr darauf.
0: Und es gibt natürlich noch viel, viel mehr zu erleben. Unter anderem ist Antenne-Star DJ KC den ganzen Abend am Start und legt für euch auf. Und auch in Zukunft ist einiges geplant in der Galeria Wiesbaden.
1: Wir haben im letzten Jahr schon wirklich ganz toll eine Yoga-Veranstaltung auf unserem Parkdeck gehabt mit 150 Besuchern. 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Und nach dem Yoga-Training beim super tollen Sonnenuntergang werden wir eine Cocktailbar dort oben aufbauen, die wir David betreuen, sodass man dann wirklich den Abend noch nach getaner Arbeit, Yoga und Einkaufen, Shoppen dort noch einen Cocktail genießen kann.
0: Oh, Cocktail, das ist ja lecker. 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Jetzt am Freitag ab 19 Uhr geht's los. Bis 23 Uhr kann dann geshoppt, geplaudert und mit Einkaufstüten getanzt werden.
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1: Im Studio Katrin Brause-Zimmermann. Der Wiesbadener Oberbürgermeister Gerd-Uwe Mende hat gestern die neuen Magistratsmitglieder zur ersten Sitzung im Rathaus begrüßt. Das hat die Stadtverwaltung in Wiesbaden mitgeteilt. Oberbürgermeister Mende freue sich auf eine gute und konstruktive Zusammenarbeit zum Wohle der Stadt, heißt es in der Mitteilung. Der Magistrat ist die Spitze der Stadtverwaltung. Er trifft die Entscheidungen zu laufenden Verwaltungsangelegenheiten und bereitet Beschlüsse und Stadtverordnetenversammlungen vor und führt sie aus. Das Gremium tagt in der Regel jeden Dienstag im Rathaus. Zum Landesjubiläum 80 Jahre Hessen startet das Land einen Wettbewerb, um das Ehrenamt zu würdigen. Das hat die Staatskanzlei in Wiesbaden bekannt gegeben. Bei 8 Vereine, 80 Jahre, 1000 Euro können alle Vereine teilnehmen, die dieses Jahr ebenfalls ihren 80. Geburtstag feiern. Zu gewinnen gibt es 1000 Euro Preisgeld für die Vereinskasse. Die Sieger werden Mitte Juni auf dem Hessentag in Fulda von dem Staatskanzleichef Benedikt Kuhn geehrt. Dazu wird der ehemalige deutsche Fußballer Guido Buchwald den Verein persönlich gratulieren und als Gesprächspartner zur Verfügung stehen. Die Wiesbadener Polizei berät morgen am Schlossplatz an einem Infostand. Dabei dreht es sich vor allem um Einbruchsprävention. Dazu klärt das Präventionsteam rund um gewaltbezogene Themen auf. Beamtinnen und Beamte analysieren vor Ort die potenziellen Schwachstellen einer Immobilie und zeigen technische Lösungen, um es Einbrechern schwerer zu machen. Zudem werden Verhaltenshinweise gegeben, insbesondere im Blick auf die bevorstehende Urlaubszeit. Interessierte können mit den Beamten und weiteren Fachleuten ins Gespräch kommen und sich morgen von 10 bis 12 Uhr informieren. Die Kita Friedrich-Engels-Weg hat den Postkartenwettbewerb der GWH gewonnen. Das hat die hessische Landeshauptstadt bekannt gegeben. Die Postkarte der Kita hat den weitesten Weg zurückgelegt. Sie ist von Dotzheim bis nach Neuseeland und wieder zurückgereist. Durch den Gewinn hat die Kita eine Spende von 250 Euro bekommen. Das Geld soll für das bevorstehende Kita-Fest genutzt werden.
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2: Naja, das macht eine kleine Pause, was die Sonne anbetrifft. Heute gibt es einen Mix aus Sonne und Wolken. Erstmal am Vormittag. Nachmittags ziehen dann Schauer auf. Aktuell haben wir gemessen am Kochbrunnenplatz 13 Grad, an der griechischen Kapelle 12 Grad. Hier bei unserem Studio in der Britta Arena 13 Grad. Und es geht heute noch hoch auf, 17. Viel wird's nicht. Der Blick auf morgen, was das Wetter betrifft. Es fällt vereinzelt leichter Regen. Am Nachmittag bleibt der Himmel wolkenverhangen. Höchstwerte morgen um die 19 Grad.
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2: Auf der A66 Wiesbaden Richtung Frankfurt zwischen Schiersteiner Kreuz und Wiesbaden-Biebrich 2 Kilometer Stau. Dadurch auch 6 Kilometer Stau und stockender Verkehr auf der A643 zwischen Dreieck Mainz und Schiersteiner Kreuz. Und im weiteren Verlauf auf der A66 Richtung Frankfurt, zwischen Wiesbaden-Erbenheim und Wiesbadener Kreuz streckenweise stockender Verkehr. Und die A43 hatten wir schon. Da ist halt ein bisschen was los am frühen Morgen. In Wiesbaden selber fängt auch so langsam die Rush-Hour an. Da braucht ihr da und dort ein bisschen länger. Hört einfach weiter, Antenne Wiesbaden, bleibt entspannt. Ihr kommt an, ich bin mir ganz sicher.
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2: Der Blitzer in der Nauroder Straße zwischen Fichtenweg und August-Liebigweg Richtung Wiesbaden. 50 sind erlaubt, und wenn du irgendwo einen Blitzer gesehen hast oder eine Verkehrsstörung melden möchtest, tu das sehr gerne per WhatsApp oder ruf direkt an. Nummer ist die gleiche. Wiesbaden 952 69 869.
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0: Hier bei uns an den Wiesbadener Gymnasien stehen diese Woche die letzten Abi-Prüfungen an. Aber es gibt Leute, die haben sich ganz bewusst dafür entschieden, jetzt nochmal zurück in die Schule zu wechseln.
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0: Wie jeden Tag haben wir Wiesbaden auch wieder in Zahlen. Unsere Zahl des Tages ist heute 1200. So viele neue Lehrkräfte starten jetzt in Hessen ihren Vorbereitungsdienst, also ins Referendariat. Das hat das Kultusministerium hier in Wiesbaden bekannt gegeben. Heißt, 1200 angehende Lehrerinnen und Lehrer, die künftig Kinder und Jugendliche auf ihrem Weg begleiten. Mit dabei sind übrigens auch 90 Quereinsteiger, also Leute, die ursprünglich aus ganz anderen Berufen kommen und jetzt ins Klassenzimmer wechseln. Ein Zeichen dafür, dass der Lehrerberuf nach wie vor attraktiv ist. Insgesamt beginnen jedes Jahr rund 2500 Nachwuchskräfte und das zeigt, die Schule von morgen hat viele neue Gesichter. Und vielleicht erinnert ihr euch ja noch an eure eigenen Lehrer. Die guten bleiben schließlich ein Leben lang im Kopf. Ehrlicherweise, die richtig nervigen auch. Deswegen 1200 heute unsere Zahl des Tages.
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Na, damit kann man doch schön in den Tag grooven. It's Alright von den Eurythmics. Und jetzt gleich dranbleiben natürlich, denn es wird richtig gut. Von 8 bis 9 hier bei mir zu Gast Klaus Fischer, Gründer und Eigentümer der Classic for Rent. Also bis gleich, bleibt dran.

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1: Ich bin Diana Kramer. Nach einem Jahr schwarz-rote Bundesregierung rechnet die Mehrheit der Menschen in Deutschland damit, dass das Bündnis von Union und SPD vorzeitig zerbricht. In einer aktuellen YouGov-Umfrage sagten 55%, dass sie nicht mit einem Fortbestand der Koalition bis 2029 rechnen.
2: Merz hat am Abend schmerzhaft erfahren, wie unbeliebt seine Regierung ist. Selbst bei einem eigentlichen Heimspiel, seinem Auftritt beim CDU-Wirtschaftsrat, rührt sich kaum eine Hand zum Applaus. Merz sagt in seiner Rede, meine Damen und Herren, oder, wenn ich es unverändert so sagen darf, liebe Freundinnen und Freunde, er merkt, was los ist und verteidigt trotzdem die Regierung. Denn eine Alternative sieht Merz nicht. Bricht Schwarz-Rot auseinander, müsste er sich Mehrheiten mit der AfD oder mit Grünen und Linken suchen und vorstellbar für Merz. Uli Reitinger, Berlin.
1: Im Ukraine-Krieg gilt seit der Nacht eine von Präsident Zelensky einseitig ausgerufene Waffenruhe. Die Feuerpause gelte unbefristet, solange Russland nicht angreife, heißt es aus Kiew. Von russischer Seite hatte Kremlchef Putin einseitig eine Waffenruhe für Freitag und Samstag angeordnet, wenn in Russland an den sowjetischen Sieg im Zweiten Weltkrieg erinnert wird. Weltweit wird über Social-Media-Verbote für Kinder und Jugendliche diskutiert. Nur die, die es betrifft, kommen selten zu Wort. Jetzt hat das Kinderhilfswerk UNICEF Jugendliche dazu befragen lassen. Die Meinung der 14- bis 16-Jährigen ist einhellig. Statt Verboten fordern sie tendenziell eher einen besseren Schutz auf digitalen Plattformen.
3: Die Teenies sind sich der negativen Seiten von Social Media wie Mobbing, Dauerscrollen und Fake News durchaus bewusst. Auch ist der Großteil überzeugt, dass Jugendliche Wege finden werden, um gesetzliche Altersgrenzen zu umgehen. Helfen könnte ein digitaler Raum, der sicher und altersgerecht ist, durch bessere Inhaltsfilter und schnelle Löschroutinen. Als positiv empfinden die Befragten vor allem die Möglichkeit, über soziale Medien mit ihren Freunden in Kontakt zu bleiben. Viele lassen sich dort auch inspirieren oder entdecken Neues. Tanja Wagner, Nachrichtenredaktion.
1: Überschattet von der Blockade der Straße von Hormuz und neuen Zollandrohungen der USA kommen die Handelsminister der G7-Staaten heute in Paris zusammen. Für Deutschland nimmt Bundeswirtschaftsministerin Katharina Reiche daran teil. Im Mittelpunkt stehen Auswirkungen der Nahostkrise auf die Energieversorgung und den Welthandel.
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4: Das Wetter ist sozusagen wunderbar, denn es regnet im Moment nicht, aber das kommt noch, aber eins nach dem anderen. Aktuell haben wir einen Mix aus Sonne und Wolken, ja, ein bisschen mehr Wolken als Sonne, ich gebe es zu. Nachmittags ziehen Schauer rein und wir haben aktuell gemessen am Kochbrunnenplatz 13 Grad, an der Griechischen Kapelle, am Neroberg 12 Grad und hier bei unserem Studio in der Britta Arena sind es 13 Grad. Das geht hoch bis auf 17 Grad und jetzt schauen wir mal ganz kurz auf das Wetter von morgen. Morgens fällt vereinzelt leichter Regen, nachmittags dann bleibt der Himmelwolken verhangen und morgen Höchstwerte um die 15 Grad.
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4: Auf der A3 Frankfurt Richtung Köln zwischen Raunheim und Wiesbadener Kreuz. 2 Kilometer stockender Verkehr auf der A66 Wiesbaden Richtung Frankfurt. Zwischen Wiesbaden-Frauenstein und Wiesbaden-Biebrich 3 Kilometer stockender Verkehr und Achtung, dadurch auch 6 Kilometer Stau und stockender Verkehr auf der A6/43 zwischen Dreieck Mainz und Schiersteiner Kreuz. Im weiteren Verlauf auf der 66 zwischen Wiesbaden-Erbenheim und Wiesbadener Kreuz streckenweise stockender Verkehr und im weiteren Verlauf in der Wiesbadener City, ja, das Rush-Hour, da dauert es da und dort ein bisschen länger. Bleibt entspannt und bleibt mit eurem Ohr jetzt auf jeden Fall bei Antenne Wiesbaden, denn jetzt geht es los hier. Ich wünsche euch gute Fahrt.
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4: Mein Gast heute Klaus Fischer, Gründer und Eigentümer der Classic for Rent. Schönen guten Morgen, Klaus.
5: Einen wunderschönen guten Morgen, Chris. Schön, dass ich hier sein darf.
4: So, jetzt mal vorab die Frage. Du hast ja viele tolle Autos. Da gehen wir gleich noch detailliert drauf ein. Mit was bist du denn heute Morgen hierher gekommen?
5: Naja, ich habe aufgrund unserer Verkehrssituation in Wiesbaden mich dann doch für ein Moped entschieden und bin mit meiner kleinen Honda hier.
4: Okay, also Classic for Rent. Ich habe schon gesagt, viele Autos. Erklär mal für alle, die dich noch nicht kennen, was machst du, was kann man bei dir erleben?
5: Ja, also die Classic for Rent ist ein Unternehmen, das ich vor 20 Jahren gegründet habe. Es sind genau 20 Jahre jetzt. Wir vermieten klassische alte Autos. Autos, die jeder mal fahren will, Autos, die jeder mal in seiner Vergangenheit gesehen hat und für gut empfunden hat, die bieten wir an zum Selbstfahren.
4: Da gehen wir gleich noch näher drauf ein, was du denn so hast. Du hast gesagt, vor 20 Jahren gegründet, war nicht so ganz einfach, hast du eben erzählt.
5: Oh je, wenn ich an die Zeit zurückdenke. 2006 haben wir eröffnet im Mai, sind wie gesagt genau 20 Jahre, aber es hat etwa über ein Jahr gedauert, um die ganzen Lizenzen, Genehmigungen und vor allem die Versicherungspolicen zu bekommen, um dieses Geschäft überhaupt zum Laufen zu bringen.
4: Das heißt, nicht einfach mal irgendwo eine Halle oder irgendeinen Raum hinstellen, ein paar Autos rein und los geht's?
5: Naja, also die Halle brauchst du, die Autos sowieso, das ist überhaupt kein Thema. Die Autos müssen zugelassen sein, müssen TÜV sein, aber jetzt geht's los. Der Unternehmer, also ich, musste damals die Mietwagenzertifizierung vor der IHK ablegen, Mietwagen- und Taxigenehmigungsverfahren, weil wir ja im Vermietwagengeschäft im Prinzip behandelt werden wie ein Mietwagen- oder Taxiunternehmen.
4: Ah, okay, alles klar. Da gehen wir gleich nochmal näher drauf ein, also weniger auf das Taxiunternehmen, sondern natürlich auf die wunderschönen Autos. Autos ist ja fast schon ein banales Wort für das, was man bei dir mieten und erleben kann. Also wir sind gleich wieder da. Hier ist Mittwoch mit
5: Klaus und Klassik Forent.
4: Ja, Chris. Genau. Entschuldigung. Nein, alles gut. Klaus und Klassik Forent, jetzt habe ich dir dazwischen gebabbelt.
5: Okay, tut mir sorry, leid. Ja.
4: Wir sind gleich wieder da. Ein, zwei Liedchen, Werbung und dann, ja, Mittwoch mit wieder.
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9: Und heute mein Gast Klaus Fischer, Gründer und Eigentümer der Classic for Rent, wo es viele Autos gibt. Aber drehen wir die Zeit bitte mal kurz zurück. Das, was du vorher gemacht hast, da hätte man nicht vermuten können, dass du irgendwann tolle Autos vermietest, richtig?
10: Naja, ich komme ja eigentlich aus der IT und habe 35 Jahre lang ein IT-Service-Unternehmen geführt. Nicht in Wiesbaden, bin in Wiesbaden gegründet, aber wir waren dann 30 Jahre lang in Hochheim aktiv.
9: Na gut, kommt dir ja zugute, wenn du irgendwie die Struktur im Hintergrund schaffen willst für deine Autovermietung, oder?
10: Naja, also ich denke mal, die 30 Jahre in dem Job haben mich schon so ein bisschen geprägt. Unternehmen existiert heute noch. Wir sind europaweit tätig, ich sage immer noch wir, ja, obwohl ich vor 5 Jahren ausgeflogen bin.
9: Noch
10: ja,
9: mit,
10: ich fühle noch mit. Ich habe auch noch gute Kontakte, auch zu den Ländergesellschaften. Wir waren damals über 250 Mitarbeiter, also ja, hat schon Spaß gemacht.
9: Und jetzt macht das andere Spaß. Das heißt, wir spulen die Zeit wieder vor. Wir reden jetzt mal über die Autos. Komm, Butter by the Fishes, was für Autos, welche Autos kann man bei dir sehen bzw. auch mieten?
10: Naja, also wir bieten Fahrzeuge an, die bei den meisten Leuten eigentlich im Kopf sind, die man so kennt aus seiner Jugend, aus seiner Kindheit. Ich erwähne gleich mal das allererste Auto, der Ford Mustang. Das ist,
9: ja,
10: das ist einer unserer beliebtesten Fahrzeuge, die auch am meisten gebucht werden. 2 Stück haben wir davon, einen weiß und einen rot. Und du kannst dir vorstellen, Chris, dass der weiße natürlich für Hochzeiten oder für sonstige Gelegenheiten sehr, sehr gerne gebucht wird.
9: Das stelle ich mir lebhaft vor. Ich wollte auch immer mal einen Mustang haben und habe mich informiert. Hier auf dem Markt in Deutschland, ein Freund von mir flog nach Amerika. Ich habe gesagt, komm, bring mir einen mit. So nach dem Motto, bis dann irgendwann einer, der selbst einen Mustang fährt, gesagt hat, Christian, bist du Schrauber? Nein? Dann lass es. Wenn du einen fahren willst, miete dir mal einen. Würdest du das auch jedem raten, der einfach keine Affinität zum Schrauben und Basteln hat?
10: Naja, die Grundidee der Classic for Rent war ja nun mal vor mehr als 20 Jahren zu sagen, wir bieten Fahrzeuge für den Liebhaber an, der sich kein eigenes Auto kaufen möchte, kann oder keine Lust hat, sich um diese Sachen zu kümmern. Denn meistens stehen ja diese Liebhaberfahrzeuge dann doch in der Garage. Über den Winter werden sie nicht gefahren. Und wir bieten halt einfach von vornherein die Möglichkeit, diese Autos nach Lust und Laune bei gutem Wetter zu bewegen.
9: Wer sind denn deine klassischen Kunden, wenn man das so überhaupt sehen kann? Das sind ja sicher nicht nur Menschen, die feiern, wie Hochzeiten etc. Gibt es auch Events, die sagen, wir brauchen mal ein paar mehr von euch? Wer ist dein Kunde?
10: Also wir haben verschiedene Kundengruppen, die bei uns die Autos mieten. Der erste Ansprechpartner ist natürlich der Otto Normalverbraucher, der jedermann, so wie du und ich, der einfach sagt, ich möchte mal aus Spaß ein schönes Auto fahren, ein Ford Mustang oder ein Ford Cobra oder ein Porsche oder ein Käfer oder wie auch immer, diese Autos haben wir ja alle. Und die zweite Gruppe ist dann das Eventgeschäft. Das allerdings, muss ich sagen, durch unseren Coronavirus natürlich etwas zum Erliegen gekommen ist. Wir haben also zu der Zeit vor Corona Firmenveranstaltungen, Firmen-Events und so weiter ausgestattet, die mit ihren Mitarbeitern oder mit ihren Kunden mit Fahrzeugen bis zu 20 Stück, also bis zu 40, 50 Leute, die wir dann bedienen können, mit Fahrzeugen, die so Incentive-Geschichten machen und so weiter. Das sind die Kunden. Und das dritte Thema ist alles, was mit Fernsehen, Funk, TV, Film zu tun hat.
9: Was macht denn dein Auto so besonders für den Kunden?
10: Naja, also bei uns ja ganz wichtig, dass die Fahrzeuge funktionell sind. Das heißt, dass sie auf jeden Fall laufen. Ganz wichtig. Wir können uns nicht erlauben, dass ein Auto, das bei uns aus der Garage rausfährt, 2 Kilometer irgendwo wieder stehen bleibt. Das heißt also, die Autos sind extrem gepflegt. Die Autos sind in einem technisch perfekten Zustand und sind zum Teil auch aufgewertet, damit sie halt auch zuverlässiger sind. Und müssen jedes Jahr vom TÜV geprüft werden und sind als Mietwagen zertifiziert.
9: Da babbeln wir gleich nochmal drüber. Über den TÜV und vor allen Dingen, wie sind die denn versichert? Wenn man sich denn eins mietet. Hier ist Mittwoch mit?
10: Mit Klaus und Chris und Classic for Rent.
9: Nicht dazwischen gebabbelt, sehr schön, bis gleich.

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1: Im Studio Katrin Brause-Zimmermann. Zum Landesjubiläum 80 Jahre Hessen startet das Land einen Wettbewerb, um das Ehrenamt zu würdigen. Das hat die Staatskanzlei in Wiesbaden bekannt gegeben. Bei 8 Vereine, 80 Jahre, 1000 Euro können alle Vereine teilnehmen, die dieses Jahr ebenfalls ihren 80. Geburtstag feiern. Zu gewinnen gibt es 1000 Euro Preisgeld für die Vereinskasse. Die Sieger werden Mitte Juni auf dem Hessentag in Fulda von dem Staatskanzleichef Benedikt Kuhn geehrt. Dazu wird der ehemalige deutsche Fußballer Guido Buchwald den Verein persönlich gratulieren und als Gesprächspartner zur Verfügung stehen. Fast 17.000 Kinder aus ganz Hessen haben beim sauberhaften Kindertag Müll gesammelt. Nach Angaben des hessischen Umweltministeriums haben sich rund 440 Kitas an der Aktion beteiligt. Der sauberhafte Kindertag soll auf altersgerechte Art und Weise Themen wie Umweltschutz und Abfallvermeidung vermitteln. Der hessische Umweltminister Ingmar Jung hat eine Kindergruppe in Wiesbaden-Bierstadt begleitet und den Einsatz der Kinder gelobt. Die Aktion ist Teil der Kampagne Sauberhaftes Hessen. Alle weiteren Infos dazu findet ihr online unter sauberhaftes-hessen.de. Der Wiesbadener Oberbürgermeister Gerd-Uwe Mende hat gestern die neuen Magistratsmitglieder zur ersten Sitzung im Rathaus begrüßt. Das hat die Stadtverwaltung in Wiesbaden mitgeteilt. Oberbürgermeister Mende freue sich auf eine gute und konstruktive Zusammenarbeit zum Wohle der Stadt, heißt es in der Mitteilung. Der Magistrat ist die Spitze der Stadtverwaltung. Er trifft die Entscheidungen zu laufenden Verwaltungsangelegenheiten und bereitet Beschlüsse und Stadtverordnetenversammlungen vor und führt sie aus. Das Gremium tagt in der Regel jeden Dienstag im Rathaus. Die Wiesbadener Polizei berät morgen am Schlossplatz an einem Infostand. Dabei dreht es sich vor allem um Einbruchsprävention. Dazu klärt das Präventionsteam rund um gewaltbezogene Themen auf. Beamtinnen und Beamte analysieren vor Ort die potenziellen Schwachstellen einer Immobilie und zeigen technische Lösungen, um es Einbrechern schwerer zu machen. Zudem werden Verhaltenshinweise gegeben, insbesondere im Blick auf die bevorstehende Urlaubszeit. Interessierte können mit den Beamten und weiteren Fachleuten ins Gespräch kommen und sich morgen von 10 bis 12 Uhr informieren.
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2: Ja, es zieht sich langsam immer mehr zu, aber ich habe es ja angekündigt. Wir haben ein bisschen Mix aus Sonne und Wolken, im Moment mehr Wolken. Nachmittags ziehen Schauer rein und aktuell haben wir nochmal gemessen die Temperaturen am Kochbrunnenplatz. 13 Grad an der Christlichen Kapelle am Neroberg, 12 Grad. Und hier bei uns am Studio in der Britta Arena sind es auch 13 Grad und es geht noch hoch bis auf 17. Naja, ist ja ganz mild. Und der Blick auf morgen, es fällt vereinzelt leichter Regen am Vormittag und am Nachmittag bleibt der Himmel auch Wolken verhangen, morgen die Höchstwerte um die 15 Grad.
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2: Es ist ein kleines bisschen was los da draußen. Auf der A3 Frankfurt Richtung Köln zwischen Raunheim und Wiesbadener Kreuz. 2 Kilometer stockender Verkehr. Es stockt auch auf der A66 Wiesbaden Richtung Frankfurt zwischen Wiesbaden-Frauenstein und Wiesbaden-Biebrich. Da sind es 3 Kilometer und dadurch auch 6 Kilometer Stau und stockender Verkehr auf der A643 zwischen Dreieck Mainz und Schiersteiner Kreuz. Auf dem weiteren Verlauf der A66 zwischen Wiesbaden-Erbenheim und Wiesbadener Kreuz streckenweise stockender Verkehr und auf der A671 Mainz Richtung Wiesbaden zwischen Mainz-Spitz-Dreieck und Hochheim Süd 1 Kilometer Stau in der Wiesbadener City. Ja, Stau kann man es nicht nennen, aber es dauert dann dort ein bisschen länger, weil viele raus und rein und durch wollen. Bleibt entspannt, hört uns weiter zu. Wir wünschen euch gute Fahrt.
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2: Mein Gast heute Klaus Fischer, Gründer und Eigentümer der Classic for Rent mit vielen, vielen schönen Autos. Klaus, wenn jemand bei euch ein Auto mietet, dann ist er ja sicher gut versichert, weil man fährt ja ein hochwertiges Auto. Wie ist es überhaupt mit so einem Auto, das zu versichern?
3: Naja, Chris, das war nicht ganz so einfach, einen entsprechenden Versicherungsschutz

0: Bitte hat ein eingeschränktes Risiko mit einer maximalen Selbstbeteiligung von 1.000 Euro, die er auch als Kaution bei der Übernahme des Fahrzeuges in bar oder per Kreditkarte oder per PayPal hinterlegen muss. Also das maximale Risiko liegt eigentlich hier bei 1.000 Euro Selbstbeteiligung.
1: Okay, das ist ja wahrscheinlich auch angemessen an den Wert des Fahrzeuges selber. Wer sind denn deine Kunden? Wer kann mieten? Also kann ich hier gerade meinen Führerschein gemacht haben, bin 18 Jahre und bekomme bei dir ein Auto?
0: Naja, das sind halt auch die Bedingungen der Versicherer. Die ändern sich auch Jahr für Jahr so ein wenig. Aktuell ist es so, dass wir Fahrer, die 23 Jahre alt sein müssen und mindestens 4 oder 5 Jahre den Führerschein besitzen. Aber wir haben auch leider eine Altersbeschränkung nach oben und die liegt aktuell bei 73 Jahren.
1: Wie alt ist denn dein ältestes Fahrzeug, was du vermietest?
0: Oh je, mein ältestes Fahrzeug. Das ist jetzt mittlerweile 66 Jahre alt und ist Baujahr 1960. Das ist ein Rolls-Royce Silver Cloud, der damals in den 60er Jahren auch vom Königshaus zum Beispiel in England gerne gefahren wurde oder von vielen Leuten. Den geben wir allerdings nur mit Chauffeur raus.
1: Nur mit Chauffeur? Naja gut, dann kann man locker hinten drin sitzen und ein Säckchen schlürfen.
0: Das kann man tun. Maximal 3 Leute gehen rein und unser netter Chauffeur, gerne auch mit Mütze, fährt unsere Kunden gerne durch Wiesbaden oder in der Umgebung.
1: Jetzt wissen wir, welches das älteste Auto ist und gleich, wenn wir wieder da sind, sprechen wir überhaupt mal über die Altersgruppe, die bei dir mieten. Hier ist Mittwoch mit Klaus Fischer, Gründer und Eigentümer der Klassik for Rent und natürlich mit mir, mit Chris Scheler. Bis gleich.
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2: Mein Gast heute, Klaus Fischer, Gründer und Eigentümer von Classic 4 Renn. Klaus, jetzt haben wir viel über Autos gesprochen. Mal einen kurzen Überblick, was bietet ihr denn an? Welche Autos kann man bei euch mieten?
3: Naja, wir haben verschiedene Kategorien. Wir haben einmal die klassischen Sportwagen, also Cabriolets. Dann haben wir die Limousinen. Und dann haben wir Autos, die weder in die eine oder in die andere Kategorie passen, sondern irgendwo in der Mitte sind. Also ich kann mal ganz kurz erwähnen, wir haben Käfer Cabrio, wir haben Jaguars, wir haben klassische Mercedes, wie zum Beispiel eine Pagode, kennt vielleicht noch jeder. Wir haben aber auch eine Corvette oder wir haben, wie vorhin schon erwähnt, zwei schöne Ford Mustangs, aber auch Porsche und decken so eigentlich so die gesamte Palette ab. Es ändert sich auch regelmäßig, das muss ich halt auch sagen. Wir verkaufen auch das eine oder andere Auto wieder, wenn es vielleicht nicht so gut läuft und kaufen neue Fahrzeuge hinzu, die unsere Kunden vielleicht ganz gerne mal fahren möchten.
2: Welches ist denn dein Favorit aus deiner ganzen, aus deinem Sammelsurium an Fahrzeugen?
3: Naja, also aus meiner Historie heraus bin ich ja Fan von britischen Fahrzeugen. So.
2: Okay.
3: Und kann ich ganz klar sagen, also alles, was britisch ist, ist meine Liga. Ich fahre sehr, sehr gerne zum Beispiel einen alten Jaguar. Baujahr 61 habe ich einen Bestand, den ich übrigens schon seit meiner Studentenzeit in den 80er Jahren besitze.
2: Fährst du dann auch regelmäßig mit deinen eigenen Autos und sagst hier, Frau, am Wochenende machen wir mal eine Tour mit dem und dem Auto?
3: Selbstverständlich, selbstverständlich. Wir machen auch, sind bei Oldtimer-Veranstaltungen dabei, wie zum Beispiel auch nächste Woche ist ja übernächste Woche die Hessische Motorsport, vom Hessischen Motorsportclub Wiesbaden, die Oldtimer-Rallye, da sind wir auch immer dabei, fährt auch die Frau mit, alles wunderbar.
2: Du hast mir vorhin verraten, als die Mikros aus waren, du hast ja eine Behausung auch auf dieser wunderschönen Insel Mallorca. Da bist du dann ab und zu. Hast du da auch Autos von dir stehen, also Oldtimer?
3: Naja, Mallorca, schönes Wetter, tolles Meer. Da muss man in einem klassischen Oldtimer sitzen.
2: Ach so, okay.
3: Das macht doch viel mehr Spaß.
2: Ich dachte auch Motorrad, Oldtimer wie du heute gekommen bist.
3: Naja, Motorrad kann man auch fahren, aber ich finde halt so ein klassischer Sportwagen, Cabriolet über die Insel, das ist schon eine tolle Sache.
2: Wenn du bei der ganzen Vermietung und etc. deinem Leben, was du so führst, mal komplett entspannen möchtest, mal runterkommen möchtest, ist es dann die Fahrt mit dem Oldtimer oder machst du was anderes, um zu entspannen?
3: Es ist die Fahrt mit dem Oldtimer, aber es ist auch das Schrauben an dem Oldtimer. Das haben wir heute noch gar nicht erwähnt, denn ich mache natürlich auch ganz gerne technische Arbeiten sehr, sehr gerne. Und wenn ich mich in meiner Garage einschließe und bei dem einen oder anderen Auto die Zündkerzen wechseln kann, dann kann ich total entspannen und komme total runter.
2: War das für dich ein Selbstverständnis, an einem Auto schrauben zu können oder hast du da auch gelernt? Weil, wie wir vorhin gehört haben, du kommst ja eigentlich aus der IT.
3: Naja, also ursprünglich habe ich ja mal einen Kfz-Beruf gelernt, hier in Wiesbaden-Biebrich, den Kfz-Elektriker und Elektroniker.
2: Okay, daher.
3: Das liegt aber schon viele, viele Jahrzehnte zurück, aber das Know-how ist halt da.
2: Also wir könnten noch sehr, sehr lange reden, aber es ist ja schon gleich wieder 9 Uhr und am liebsten würde ich mich jetzt mit dir in meinen heißgeliebten Mustang, den ich mir nie geholt habe, reinsetzen. Aber sehr, sehr schön. 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
2: 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Ich werde mir den Mustang holen.
3: Du hast die Wahl zwischen dem Roten und dem Weißen.
2: Ich nehme den Roten, ganz klassisch, ja. Das war Mittwoch mit meinem Gesprächsgast Klaus Fischer, Gründer und Eigentümer von Classic 4 Renn. Klaus, vielen, vielen Dank, dass du da warst, dass du dir die Zeit genommen hast, morgens schon hier aufzutauchen. Sehr, sehr schön.
3: Chris, vielen Dank, dass ich dabei sein durfte.
2: Sehr gerne. Das war Mittwoch mit Klaus Fischer und
3: von
2: Chris Scheler.
3: Von Classic 4 Renn.
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1: Die europäischen Märkte wollen zur Wochenmitte an ihre jüngste Erholung anknüpfen. Der DAX wird vorbörslich klar fester erwartet und könnte damit den starken Dienstag fortsetzen. Rückenwind kommt vor allem von internationalen Börsen. An den US-Märkten sorgen robuste Unternehmenszahlen und die Hoffnung auf eine Entspannung zwischen den USA und dem Iran für Kursgewinne. Die Ölpreise bleiben zwar auf hohem Niveau, haben zuletzt aber etwas nachgegeben. Auch aus Asien kommen positive Vorgaben. Der südkoreanische Leitindex KOSPI notiert angesichts neuer Hoffnungen auf eine Entspannung im Nahen Osten auf einem deutlich erhöhten Niveau. Auch in Hongkong und China legen die wichtigsten Indizes deutlich zu.
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1: Ich bin Diana Kramer. Die Bundesregierung will das Gesetz der Ampelkoalition zum Einbau neuer Heizungen deutlich entschärfen. Die umstrittene Vorgabe, dass bei neuen Heizungen mindestens 65% erneuerbare Energien eingesetzt werden müssen, soll verschwinden.
2: Mit dem berühmt-berüchtigten Heizungsgesetz, damals noch vom grünen Minister Habeck erdacht, hätten neue Gas- und Ölheizungen praktisch keine Chance mehr. Das ist im geplanten neuen Gesetz von CDU-Wirtschaftsministerin Reiche ganz anders. Das Gesetz schreibt nicht mehr vor, dass die neuen Heizungen größtenteils mit erneuerbaren Energien betrieben werden müssen, sondern, viel weiter gefasst, zu 60% mit klimafreundlichen Brennstoffen, das Ganze schrittweise bis 2040. Die Grünen sagen, damit sind die deutschen Klimaschutzziele nicht mehr zu erreichen. Uli Reitinger, Berlin.
1: Heute ist die schwarz-rote Bundesregierung genau ein Jahr im Amt. Der Jahrestag fällt in die bisher schwierigste Phase der Koalition. In allen Umfragen haben Union und SPD keine Mehrheit mehr. 87% sind laut einer aktuellen Forsa-Umfrage inzwischen unzufrieden mit der Arbeit der Regierung. 55% rechnen nicht damit, dass die Koalition bis 2029 bestehen bleibt. US-Präsident Donald Trump setzt im Konflikt mit dem Iran auf Deeskalation, um einen diplomatischen Durchbruch zu erreichen. Überraschend kündigte er auf seiner Plattform Truth Social an, den US-Einsatz für eine sichere Durchfahrt von Schiffen durch die Straße von Hormuz auszusetzen, um ein Abkommen mit dem Iran zu erreichen.
3: Gerade noch hatten seine Verteidigungs- und Außenminister Projekt Freiheit gepusht und gepriesen, da macht Trump den Hahn zu. Er glaubt offenbar, dass ein Abkommen mit dem Iran in greifbarer Nähe ist und so lange liegt die Operation US-Hilfe bei der Passage von Frachtschiffen durch die Meerenge nach einem Tag wieder auf Eis. Der Iran will die Kontrolle über die Straße von Hormuz behalten mit einem Genehmigungsverfahren, wonach Schiffe nur mit Erlaubnis des Irans passieren dürfen. Tina Eck, USA.
1: In Nordrhein-Westfalen laufen seit dem frühen Morgen in mehreren Städten Durchsuchungen bei mutmaßlichen Rechtsextremisten. Es gäbe 10 Beschuldigte, heißt es aus Sicherheitskreisen, alle seien deutsche Staatsbürger. Die Razzia in 8 Städten in NRW richtet sich gegen die Gruppe Jung und Stark. Laut BKA häufen sich seit 2024 die Gewalttaten von teils sehr jungen Neonazis.
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4: Mittlerweile ist es wieder so, dass die Sonne ein bisschen rausschaut. Es ist doch schön, also es taugt nicht, um sich rauszulegen im Liegestuhl, aber immerhin, es regnet nicht, das ist die gute Nachricht. Einen Mix aus Sonne und Wolken haben wir so bis zum Nachmittag und dann ziehen Schauer rein. Aktuell haben wir Temperaturen gemessen, die liegen am Kochbrunnenplatz bei 13 Grad, an der griechischen Kapelle am Neroberg bei 12 und hier bei uns am Studio in der Britta Arena 13 Grad und wir erreichen heute am frühen Nachmittag so um die 17 Grad und morgen der Blick aufs Wetter, ja, es fällt vereinzelt leichter Regen am Vormittag und am Nachmittag bleibt der Himmel wolkenverhangen. Höchstwerte morgen auch um die 17 Grad.
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4: Auf der A3 Frankfurt Richtung Köln zwischen Raunheim und Wiesbadener Kreuz 2 Kilometer stockender Verkehr. Es stockt ebenso auf der A66 Wiesbaden Richtung Frankfurt zwischen Wiesbaden-Erbenheim und Wiesbadener Kreuz. Und auch stockt es auf der 643 Mainz Richtung Wiesbaden zwischen Dreieck Mainz und Schiersteiner Kreuz. Und Stau haben wir im Kleinen auf der A671 nach wie vor Mainz Richtung Wiesbaden zwischen Mainz-Spitz-Dreieck und Hochheim Süd 1 Kilometer. Wir wünschen euch gute Fahrt.
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4: Unser aufmerksamer Taxifahrer Kalle, der hat uns reingefunkt. In der Klarenthaler Straße haben sie wieder in einem dunklen Caddy den mobilen Blitzer aufgebaut. Und zwar Klarenthaler Straße Richtung Innenstadt gegenüber des Elsässer Platzes. Dran denken, die ganze Klarenthaler zwischen Elsässer Platz und Dotzheimer Straße, 30er-Zone in beiden Richtungen. Aber in dem Fall geht's in Richtung Innenstadt. Und wenn du irgendwo einen Blitzer gesehen hast, macht's wie Kalle. Schick uns eine WhatsApp oder ruf direkt an. Nummer ist die gleiche. Wiesbaden 952 69 869.
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1: Du hast Lust auf Spontanität? Perfekt, denn das Talhaustheater im Nerotal 18 verwandelt sich heute Abend um 20 Uhr wieder in den Hotspot der Jazzszene. Musiker aus Wiesbaden und der Region treffen sich zur legendären Talhaus-Jazz-Session. Ob auf der Bühne oder im Publikum, hier entsteht jedes Mal ein einzigartiges Konzert. Das Talhaus-Jazz-Trio eröffnet den Abend, danach ist Mitmachen ausdrücklich erwünscht. Also entspannte Atmosphäre, kühle Drinks und der Eintritt ist frei. Talhaus Jazz Session heute Abend ab 8. Was passiert, wenn plötzlich überall das Licht ausgeht? Die Vortragsreihe Wissenschaft findet statt. Hier bei uns in Wiesbaden geht genau dieser Frage auf den Grund und macht Wissenschaft spannend als auch greifbar. Heute dreht sich da alles ums Thema Sicherheit. Wie lässt sich eine Stromknappheit verhindern? Expertinnen und Experten zeigen, wie wir uns auf mögliche Engpässe vorbereiten können. Von lokalen Strominseln bis hin zu starken Nachbarschaften. Los geht's um 18.45 Uhr in der Mauritius Mediathek. Der Eintritt ist frei. Und dann haben wir noch was für übermorgen. Bei Galeria am Mauritiusplatz ist am Freitag nämlich wieder Late-Night-Shopping angesagt. Los geht's ab 19 Uhr und dann bis 23 Uhr. Freuen könnt ihr euch auf exklusive Beauty-Aktionen, Fashion-Shows, leckeres Show-Cooking und natürlich Musik. 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
1: Der ADAC ist mit dem neuen Formel-1-Simulator am Start und die neue Sportwelt wird eröffnet. 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
1: Im Studio Katrin Brause-Zimmermann. Zum Landesjubiläum 80 Jahre Hessen startet das Land einen Wettbewerb, um das Ehrenamt zu würdigen. Das hat die Staatskanzlei in Wiesbaden bekannt gegeben. Bei 8 Vereine, 80 Jahre, 1000 Euro können alle Vereine teilnehmen, die dieses Jahr ebenfalls ihren 80. Geburtstag feiern. Zu gewinnen gibt es 1000 Euro Preisgeld für die Vereinskasse. Die Sieger werden Mitte Juni auf dem Hessentag in Fulda von dem Staatskanzleichef Benedikt Kuhn geehrt. Dazu wird der ehemalige deutsche Fußballer Guido Buchwald den Verein persönlich gratulieren und als Gesprächspartner zur Verfügung stehen. Die Straße am Römertor in Wiesbaden ist aktuell gesperrt. Grund ist nach Angaben der Stadt ein Fassadenschaden am Gebäudekomplex am Römertor 9. Daher sind die Straße am Römertor zwischen der Hausnummer 4 und 7 sowie die Zufahrt von der Kulinstraße und die Fußgängertreppe bis auf Weiteres gesperrt. Fußgängerinnen und Fußgänger werden gebeten, die Sperrung aus Sicherheitsgründen zu beachten. An der Fassade hat sich ein Teil der Fensterbank gelöst. Der Denkmalschutz ist informiert. Aktuell prüft eine Fachfirma, welche Maßnahmen notwendig sind. Der Wiesbadener Oberbürgermeister Gerd-Uwe Mende hat gestern die neuen Magistratsmitglieder zur ersten Sitzung im Rathaus begrüßt. Das hat die Stadtverwaltung in Wiesbaden mitgeteilt. Oberbürgermeister Mende freue sich auf eine gute und konstruktive Zusammenarbeit zum Wohle der Stadt, heißt es in der Mitteilung. Der Magistrat ist die Spitze der Stadtverwaltung. Er trifft die Entscheidungen zu laufenden Verwaltungsangelegenheiten und bereitet Beschlüsse und Stadtverordnetenversammlungen vor und führt sie aus. Das Gremium tagt in der Regel jeden Dienstag im Rathaus. In Wiesbaden hat ein 20-Jähriger am Sonntagnachmittag einen Unfall gebaut. Der Fahrer war gegen 17.40 Uhr mit einem BMW in der Bahnhofstraße unterwegs. Im Kreuzungsbereich zur Rheinstraße biegt er nach links ab und verliert die Kontrolle über sein Auto. Er stößt mit zwei am rechten Fahrbahnrand geparkten Autos zusammen. Der BMW war durch den Unfall nicht mehr fahrbereit. Erste Zeugenaussagen haben den Verdacht bestätigt, dass der Mann während dem Abbiegen die Hinterräder in einem Drift hat durchdrehen lassen. Durch den Drift und die überhöhte Geschwindigkeit hat er die Kontrolle verloren.
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0: Ich musste erst gerade nochmal nachschauen, wie eigentlich das Wetter ist. Es ist wunderbar da draußen. Also die Sonne scheint im Moment. Ich habe mich auch mal in den Liegestuhl gelegt, taucht noch nichts. Ist ein bisschen kühl da draußen. Also ein Mix aus Sonne und Wolken. Nachmittags ziehen Schauer auf. Und am Kochbrunnenplatz haben wir aktuell gemessen 14 Grad, an der griechischen Kapelle 13 und hier bei unserem Studio in der Britta Arena 14 Grad. Es geht noch hoch bis auf 17. Morgen Vormittag fällt vereinzelt Regen. Am Nachmittag bleibt der Himmel wolkenverhangen. Und morgen Höchstwerte um die 15 Grad.
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0: Auf der A66 Wiesbaden Richtung Frankfurt zwischen Wiesbaden, Erbenheim und Wiesbadener Kreuz streckenweise stockender Verkehr. Es stockt ebenso wieder ganz schön auf der 643 Mainz Richtung Wiesbaden zwischen Dreieck Mainz und Schiersteiner Kreuz. Und dadurch auch 2 Kilometer stockender Verkehr und Stau auf der A60 zwischen Mainz-Lerchenberg und Dreieck Mainz. Und auf der B260 Wiesbaden Richtung Lahnstein zwischen Walluf und dem Abzweig nach Oberwalluf steht ein defekter PKW auf der Fahrbahn. Wir wünschen euch gute Fahrt da draußen.
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0: Die WhatsApp kam rein mit folgender Information und zwar von Khaled. In der Klarenthaler Straße steht ein mobiler Blitzer Richtung Innenstadt gegenüber des Elsässer Platzes. Da sind 30 erlaubt. Und wenn du irgendwo einen Blitzer gesehen hast, kannst du das machen wie Khaled. Entweder eine WhatsApp ins Studio schicken oder direkt anrufen. Wir sind ja da. Nummer ist die gleiche. Wiesbaden 952 69 869.
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1: 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Also die Headliner sind Kamelfahrt, Fritz Kalkbrenner, Christian Löffler und Chris Luno. Noch zwei Frauen, die zwar auch in der Szene bekannt sind, aber jetzt vielleicht jetzt nicht ganz so stark wie die anderen vier. Kamelfahrt sind zwei DJs aus England, waren schon für Grammys nominiert in der Musikrichtung und spielen eigentlich auf den größten Festivals der Welt.
0: 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Mai dann eben auch hier bei uns in Wiesbaden. Und wir haben was ganz Besonderes für euch. Wir verlosen ganz exklusiv die letzten beiden On-Stage-Tickets. Da seid ihr den Künstlern mit den Künstlern auf der Bühne.
1: Die Bühne ist direkt vor dem Kurhaus, aber die Möglichkeit gibt es, also die Tickets sind tatsächlich auch schon ausverkauft, dass man eben auf die Bühne darf mit einem speziellen Ticket und dann sozusagen hinter dem DJ und auch neben dem DJ stehen kann und das Festival dann aus einer besonderen Perspektive dann einfach auch erleben kann.
0: Das ist doch mal richtig cool. Und die beiden Tickets bekommt ihr eben nur noch hier bei uns. Auch die Vibrancy-Macher freuen sich schon total, mit uns allen in Wiesbaden zu feiern.
1: Der Fokus ist gerade auf Wiesbaden auf jeden Fall, weil das auch das erste Event von unserer Saison sozusagen dann auch ist. Sind natürlich sehr stark mit den Behörden im Austausch bezüglich natürlich auch Sicherheiten. Sind natürlich mit unseren Dienstleistern bezüglich dem ganzen Aufbau, auch der Gestaltung der Bühne im Austausch. Also da, sag ich mal, die meiste Zeit gerade fließt in das Projekt Wiesbaden.
0: Das Vibrancy am 23. 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
1: Ich bin Diana Kramer. Die schwarz-rote Koalition ist heute genau ein Jahr im Amt. Die Umfragewerte sind im Keller und die Mehrheit der Menschen in Deutschland rechnet damit, dass das Bündnis von Union und SPD vorzeitig zerbricht. In einer aktuellen YouGov-Umfrage sagen 55%, dass sie nicht mit einem Fortbestand der Koalition bis 2029 rechnen.
2: Merz hat am Abend schmerzhaft erfahren, wie unbeliebt seine Regierung ist. Selbst bei einem eigentlichen Heimspiel, seinem Auftritt beim CDU-Wirtschaftsrat, rührt sich kaum eine Hand zum Applaus. Merz sagt in seiner Rede, meine Damen und Herren, oder, wenn ich es unverändert so sagen darf, liebe Freundinnen und Freunde, er merkt, was los ist und verteidigt trotzdem die Regierung. Denn eine Alternative sieht Merz nicht. Bricht Schwarz-Rot auseinander, müsste er sich Mehrheiten mit der AfD oder mit Grünen und Linken suchen und unvorstellbar für Merz. Uli Reitinger, Berlin.
1: Im Ukraine-Krieg gilt seit der Nacht eine von Präsident Zelensky einseitig ausgerufene Waffenruhe. Die Feuerpause gelte unbefristet, solange Russland nicht angreife, heißt es aus Kiew. Von russischer Seite hatte Kreml-Chef Putin einseitig eine Waffenruhe für Freitag und Samstag angeordnet, wenn in Russland an den sowjetischen Sieg im Zweiten Weltkrieg erinnert wird. Rund 40% der jungen Erwachsenen in Deutschland redet lieber mit künstlicher Intelligenz als mit Verwandten. Das zeigt eine Umfrage der Krankenkasse Pronova BKK. Eine deutliche Mehrheit der unter 30-Jährigen hält KI-Chatbots sogar für einen wertvollen Dialogpartner, gerade für einsame Menschen.
3: Über 90% der 18- bis 29-Jährigen nutzen KI laut der Umfrage privat für Recherche, Ratschläge oder eine nette Plauderei. Doch eine Expertin warnt, ziehen wir die KI unseren Mitmenschen immer wieder vor, gehen soziale Fähigkeiten verloren. Durch klare, fertige Antworten anstatt offener Gesprächsprozesse würde die KI unser Kommunikationsverhalten verändern. Und auch wenn der Austausch mit künstlicher Intelligenz kurzfristig dem Gefühl von Einsamkeit entgegenwirken kann, könne KI am Ende keine realen Beziehungen ersetzen. Fiona Reinhardt, Nachrichtenredaktion.
1: Tausende Zollbeamte kontrollieren seit dem frühen Morgen Paketzustellerfirmen im ganzen Bundesgebiet. Überprüft werden vor allem Fahrer. Denn viele Zusteller, so der Verdacht, werden um ihren Mindestlohn gebracht, weil Pausen, Wartezeiten oder Leerfahrten nicht erfasst und damit nicht bezahlt werden.
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4: Ich glaube, wir müssen das Thermostat von der Sonne mal ein bisschen hochschrauben, damit sie die Wolken wegbrutzelt. Aber es ist halt mal so, wie es ist. Am Vormittag heute ein Mix aus Sonne und Wolken. Nachmittags ziehen dann Schauer auf. Aktuell haben wir 15 Grad gemessen und es geht heute noch maximal hoch bis auf 17 Grad am frühen Nachmittag. Der Antenne Wiesbaden Wettertrend für morgen. Es fällt erstmal vereinzelt leichter Regen am Vormittag. Am Nachmittag bleibt der Himmel wolkenverhangen. Morgen Höchstwerte um die 15 Grad.
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4: Dauerbrenner A643 Mainz Richtung Wiesbaden zwischen Dreieck Mainz und Schiersteiner Kreuz. Streckenweise stockender Verkehr, ansonsten ist es entspannt. Antenne Wiesbaden wünscht euch gute Fahrt.

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2: Wir suchen die schönsten und besondersten Ecken unserer Stadt. Und heute geht's um den Tipp von Antenne Wiesbaden-Hörerin Anna. Die Vogeltränke, also der Kulturkiosk an der Kreativfabrik, ist wahrscheinlich einer der coolsten Plätze hier bei uns in Wiesbaden. Antenne Wiesbaden-Reporterin Jill Veits, warum eigentlich Vogeltränke?
3: Ja, warum eigentlich nicht? Ich glaube, das ist die passendste Antwort. Die Kreativfabrik in der Murnaustraße am Schlachthof ist mit Sicherheit einer der kreativsten Plätze hier bei uns in der Stadt. Und der Kulturkiosk davor ist eben die Vogeltränke. Wahrscheinlich, weil im Logo der Kreativwerkstatt auch ein Vogel zu sehen ist. Aber wie gesagt, das ist ja auch alles gar nicht so wichtig. Die Vogeltränke ist auf jeden Fall ein richtig cooler Treffpunkt. Jetzt im Frühling und im Sommer. Man kann ungezwungen mal eine Pause einlegen, ein kühles Getränk mit Blick aufs Schlachthofareal genießen und man ist mittendrin in einem hippen Umfeld und ziemlich kreativen Treiben. Es gibt immer mal wieder DJs, die auflegen oder auch Flunkyball-Turniere. Das alles meistens, sobald es draußen schön wird, bis in den Herbst. Wer noch nicht da war, einfach mal vorbeigehen. Am besten ohne Plan und Zeitdruck, dann kann es da eigentlich auch nur gut werden. Die Vogeltränke vor der Kreativfabrik. Einfach ein ganz besonderer Ort, wie alles rund um den Schlachthof, hier bei uns in Wiesbaden.
2: Die Vogeltränke, mega Tipp, danke dafür. Und dann sind wir auch schon gespannt, was ihr uns als nächstes ans Herz legt. Also gerne her mit euren Lieblingsorten und Hotspots in und um Wiesbaden. Entweder anrufen oder eine WhatsApp schicken an die Wiesbaden 952 69 869.
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1: Im Studio Katrin Brause-Zimmermann. Zum Landesjubiläum 80 Jahre Hessen startet das Land einen Wettbewerb, um das Ehrenamt zu würdigen. Das hat die Staatskanzlei in Wiesbaden bekannt gegeben. Bei 8 Vereine, 80 Jahre, 1000 Euro können alle Vereine teilnehmen, die dieses Jahr ebenfalls ihren 80. Geburtstag feiern. Zu gewinnen gibt es 1000 Euro Preisgeld für die Vereinskasse. Die Sieger werden Mitte Juni auf dem Hessentag in Fulda von dem Staatskanzleichef Benedikt Kuhn geehrt. Dazu wird der ehemalige deutsche Fußballer Guido Buchwald den Verein persönlich gratulieren und als Gesprächspartner zur Verfügung stehen. Fast 17.000 Kinder aus ganz Hessen haben beim sauberhaften Kindertag Müll gesammelt. Nach Angaben des hessischen Umweltministeriums haben sich rund 440 Kitas an der Aktion beteiligt. Der sauberhafte Kindertag soll auf altersgerechte Art und Weise Themen wie Umweltschutz und Abfallvermeidung vermitteln. Der hessische Umweltminister Ingmar Jung hat eine Kindergruppe in Wiesbaden-Bierstadt begleitet und den Einsatz der Kinder gelobt. Die Aktion ist Teil der Kampagne Sauberhaftes Hessen. Alle weiteren Infos dazu findet ihr online unter sauberhaftes-hessen.de. Der Wiesbadener Oberbürgermeister Gerd-Uwe Mende hat gestern die neuen Magistratsmitglieder zur ersten Sitzung im Rathaus begrüßt. Das hat die Stadtverwaltung in Wiesbaden mitgeteilt. Oberbürgermeister Mende freue sich auf eine gute und konstruktive Zusammenarbeit zum Wohle der Stadt, heißt es in der Mitteilung. Der Magistrat ist die Spitze der Stadtverwaltung. Er trifft die Entscheidungen zu laufenden Verwaltungsangelegenheiten und bereitet Beschlüsse und Stadtverordnetenversammlungen vor und führt sie aus. Das Gremium tagt in der Regel jeden Dienstag im Rathaus. Die Wiesbadener Polizei berät morgen am Schlossplatz an einem Infostand. Dabei dreht es sich vor allem um Einbruchsprävention. Dazu klärt das Präventionsteam rund um gewaltbezogene Themen auf. Beamtinnen und Beamte analysieren vor Ort die potenziellen Schwachstellen einer Immobilie und zeigen technische Lösungen, um es Einbrechern schwerer zu machen. Zudem werden Verhaltenshinweise gegeben, insbesondere im Blick auf die bevorstehende Urlaubszeit. Interessierte können mit den Beamten und weiteren Fachleuten ins Gespräch kommen und sich morgen von 10 bis 12 Uhr informieren.
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2: Ich glaube, wir müssen das Thermostat von der Sonne mal ein bisschen hochschrauben, damit sie die Wolken wegbrutzelt. Aber es ist halt mal so, wie es ist. Am Vormittag heute ein Mix aus Sonne und Wolken. Nachmittags ziehen dann Schauer auf. Aktuell haben wir 15 Grad gemessen und es geht heute noch maximal hoch bis auf 17 Grad am frühen Nachmittag. Der Antenne Wiesbaden Wettertrend für morgen. Es fällt erstmal vereinzelt leichter Regen am Vormittag. Am Nachmittag bleibt der Himmel wolkenverhangen. Morgen Höchstwerte um die 15 Grad.
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2: Dauerbrenner A643 Mainz Richtung Wiesbaden zwischen Dreieck Mainz und Schiersteiner Kreuz. Streckenweise stockender Verkehr. Ansonsten ist es entspannt. Antenne Wiesbaden wünscht euch gute Fahrt.

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1: Werfen wir einen Blick drauf, was eure Schmuckstücke heute am Mittwoch wert sind, die zu Hause liegen. Für das Gramm Gold bekommt man aktuell

0: 127,95 € und für das Gramm Silber 2,08 €.
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2: Ich bin Diana Kramer. In 12 Bundesländern laufen seit dem frühen Morgen Durchsuchungen bei mutmaßlichen Rechtsextremisten. Laut Bundesanwaltschaft wird 36 meist jungen Personen die Bildung oder Mitgliedschaft in kriminellen Vereinigungen vorgeworfen. Der jüngste Beschuldigte soll gerade mal 16 Jahre alt sein.
3: Es ist ein relativ neues Phänomen. Seit 2024 tun sich zum Teil ganz junge Neonazis nicht mehr nur virtuell im Netz zusammen, sondern stören in der realen Welt Großveranstaltungen, zum Beispiel Paraden zum Christopher Street Day. Jung und stark heißt die größte dieser Gruppen mit einer Anhängerzahl im mittleren dreistelligen Bereich. Andere Gruppen nennen sich der Störtrupp oder letzte Verteidigungswelle. Mutmaßliche Angehörige der letzten Verteidigungswelle stehen aktuell in Hamburg wegen mehrerer Gewalttaten vor Gericht. Uli Reitinger, Nachrichtenredaktion.
2: Seit dem frühen Morgen laufen auch bundesweit Zollkontrollen in Paketzustellerfirmen. Im Visier sind Verteilzentren verschiedener großer Paketdienstleister, sagte der Sprecher des Kölner Zolls Jens Arland.
4: Unser Ziel ist heute ganz gezielt, Fahrer zu befragen zu ihrer Beschäftigung, denn die Erfahrungen der Vergangenheit zeigen, dass gerade bei denen oft versucht wird, den Mindestlohn zu umgehen. Was nützen 13,90 Euro auf dem Papier, wenn bestimmte Zeiten gar nicht bezahlt werden? Zum Beispiel Wartezeiten vor dem Beladen oder Leerfahrten, wenn alle Pakete ausgeliefert sind.
2: Der Sprecher des Hauptzollamts Köln, Arland. Im Ukraine-Krieg hat es in der ersten Nacht der einseitig von Präsident Zelensky angeordneten Waffenruhe weniger Angriffe gegeben. Das Verteidigungsministerium in Moskau teilte mit, dass 53 ukrainische Drohnen über russischem Gebiet abgewehrt wurden, deutlich weniger als zuletzt. Auch die Intensität russischer Luftangriffe auf die Ukraine ließ nach ersten Informationen etwas nach. Kreml-Chef Putin hatte eine Waffenruhe für Freitag und Samstag angeordnet, wenn in Russland an den sowjetischen Sieg im Zweiten Weltkrieg erinnert wird. Am 9. Mai ist in Moskau die traditionelle große Militärparade geplant. Der Gewinn beim Nutzfahrzeughersteller Daimler Truck ist in den ersten drei Monaten dieses Jahres um 80% eingebrochen. Im Vergleich zum Vorjahresquartal sei das Konzernergebnis von fast 750 Millionen Euro auf knapp 150 Millionen gesunken. Vor allem der schwächelnde US-Markt und weniger verkaufte Busse hatten bei Daimler Truck zuletzt für einen erneuten Absatzrückgang gesorgt.
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5: Schön anthrazitgrau ist der Himmel über Wiesbaden im Moment, aber so 14, 15 Uhr kommt wahrscheinlich nochmal die Sonne raus, die ja, macht dann Battle mit den Wolken. Also ein Mix aus Sonne und Wolken, so am Nachmittag. Gegen Abend kann es dann ein bisschen regnen. Wir erreichen Höchsttemperaturen heute am frühen Nachmittag von maximal 17 Grad. Und der Blick auf das Wetter von morgen, am Vormittag vereinzelt leichter Regen und am Nachmittag bleibt der Himmel auch wolkenverhangen. Morgen Höchstwerte um die 15 Grad.
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5: Es liegen aktuell keine Verkehrsstörungen vor. Antenne Wiesbaden wünscht euch gute Fahrt.

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3: Du hast Lust auf Spontanität? Perfekt, denn das Talhaustheater im Nerotal 18 verwandelt sich heute Abend um 20 Uhr wieder in den Hotspot der Jazzszene. Musiker aus Wiesbaden und der Region treffen sich zur legendären Talhaus-Jazz-Session. Ob auf der Bühne oder im Publikum, hier entsteht jedes Mal ein einzigartiges Konzert. Das Talhaus-Jazz-Trio eröffnet den Abend, danach ist Mitmachen ausdrücklich erwünscht. Also entspannte Atmosphäre, kühle Drinks und der Eintritt ist frei. Talhaus Jazz Session heute Abend ab 8. Was passiert, wenn plötzlich überall das Licht ausgeht? Die Vortragsreihe Wissenschaft findet statt. Hier bei uns in Wiesbaden geht genau dieser Frage auf den Grund und macht Wissenschaft spannend als auch greifbar. Heute dreht sich da alles ums Thema Sicherheit. Wie lässt sich eine Stromknappheit verhindern? Expertinnen und Experten zeigen, wie wir uns auf mögliche Engpässe vorbereiten können. Von lokalen Strominseln bis hin zu starken Nachbarschaften. Los geht's um 18.45 Uhr in der Mauritius Mediathek. Der Eintritt ist frei. Und dann haben wir noch was für übermorgen. Bei Galeria am Mauritiusplatz ist am Freitag nämlich wieder Late-Night-Shopping angesagt. 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
1: Im Studio Katrin Brause-Zimmermann. Zum Landesjubiläum 80 Jahre Hessen startet das Land einen Wettbewerb, um das Ehrenamt zu würdigen. Das hat die Staatskanzlei in Wiesbaden bekannt gegeben. Bei 8 Vereine, 80 Jahre, 1000 Euro können alle Vereine teilnehmen, die dieses Jahr ebenfalls ihren 80. Geburtstag feiern. Zu gewinnen gibt es 1000 Euro Preisgeld für die Vereinskasse. Die Sieger werden Mitte Juni auf dem Hessentag in Fulda von dem Staatskanzleichef Benedikt Kuhn geehrt. Dazu wird der ehemalige deutsche Fußballer Guido Buchwald den Verein persönlich gratulieren und als Gesprächspartner zur Verfügung stehen. Die Straße am Römertor in Wiesbaden ist aktuell gesperrt. Grund ist nach Angaben der Stadt ein Fassadenschaden am Gebäudekomplex am Römertor 9. Daher sind die Straße am Römertor zwischen der Hausnummer 4 und 7 sowie die Zufahrt von der Kulinstraße und die Fußgängertreppe bis auf Weiteres gesperrt. Fußgängerinnen und Fußgänger werden gebeten, die Sperrung aus Sicherheitsgründen zu beachten. An der Fassade hat sich ein Teil der Fensterbank gelöst. Der Denkmalschutz ist informiert. Aktuell prüft eine Fachfirma, welche Maßnahmen notwendig sind. Der Wiesbadener Oberbürgermeister Gerd-Uwe Mende hat gestern die neuen Magistratsmitglieder zur ersten Sitzung im Rathaus begrüßt. Das hat die Stadtverwaltung in Wiesbaden mitgeteilt. Oberbürgermeister Mende freue sich auf eine gute und konstruktive Zusammenarbeit zum Wohle der Stadt, heißt es in der Mitteilung. Der Magistrat ist die Spitze der Stadtverwaltung. Er trifft die Entscheidungen zu laufenden Verwaltungsangelegenheiten und bereitet Beschlüsse und Stadtverordnetenversammlungen vor und führt sie aus. Das Gremium tagt in der Regel jeden Dienstag im Rathaus. In Wiesbaden hat ein 20-Jähriger am Sonntagnachmittag einen Unfall gebaut. Der Fahrer war gegen 17.40 Uhr mit einem BMW in der Bahnhofstraße unterwegs. Im Kreuzungsbereich zur Rheinstraße biegt er nach links ab und verliert die Kontrolle über sein Auto. Er stößt mit zwei am rechten Fahrbahnrand geparkten Autos zusammen. Der BMW war durch den Unfall nicht mehr fahrbereit. Erste Zeugenaussagen haben den Verdacht bestätigt, dass der Mann während dem Abbiegen die Hinterräder in einem Drift hat durchdrehen lassen. Durch den Drift und die überhöhte Geschwindigkeit hat er die Kontrolle verloren.
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2: Schön anthrazitgrau ist der Himmel über Wiesbaden im Moment, aber so 14, 15 Uhr kommt wahrscheinlich nochmal die Sonne raus, die ja, macht dann Battle mit den Wolken. Also ein Mix aus Sonne und Wolken, so am Nachmittag. Gegen Abend kann es dann ein bisschen regnen. Wir erreichen Höchsttemperaturen heute am frühen Nachmittag von maximal 17 Grad. Und der Blick auf das Wetter von morgen, am Vormittag vereinzelt leichter Regen und am Nachmittag bleibt der Himmel auch wolkenverhangen. Morgen Höchstwerte um die 15 Grad.
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2: Es liegen aktuell keine Verkehrsstörungen vor. Antenne Wiesbaden wünscht euch gute Fahrt.
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1: Ich bin Diana Kramer. Großrazzia in 12 Bundesländern. Seit dem frühen Morgen laufen Durchsuchungen bei mutmaßlichen Rechtsextremisten. Laut Bundesanwaltschaft wird 36 Personen die Bildung oder Mitgliedschaft in den kriminellen Vereinigungen Jung und Stark sowie Deutsche Jugend voran vorgeworfen. Sie sollen führende Mitglieder beider Gruppierungen sein. Der jüngste Beschuldigte soll erst 16 Jahre alt sein. Die Gruppen existieren laut Bundesanwaltschaft seit Mitte 2024 und sind bundesweit organisiert. Die schwarz-rote Regierung ist genau ein Jahr im Amt. Bundeskanzler Merz will, dass das auch in den kommenden 3 Jahren so bleibt. Trotz großer Unstimmigkeiten und sinkenden Umfragewerten hält Merz am Koalitionspartner fest. In aktuellen Umfragen rechnet aber die Mehrheit mit einem vorzeitigen Bruch der Regierung.
2: Dass Kanzler Merz in seiner Rede beim wenig begeisterten CDU-Wirtschaftsrat vor allem Forderungen nach einer Minderheitsregierung oder nach Neuwahlen zurückweisen muss, das zeigt, wie schlimm es um die Koalition bestellt ist. Sie hat in Umfragen ihre Mehrheit längst verloren. Die AfD ist stärkste Kraft, zum Teil deutlich vor der Union. Und die SPD ist weiter auf dem Weg Richtung Splitterpartei. Merz spricht von fundamentalen Unterschieden zwischen den Koalitionspartnern. Trotzdem sieht er keine Alternative. Alles andere werde zu einer Blockade, zu Stillstand führen, so Merz. Uli Reitinger, Berlin.
1: In der Nacht hat es im Ukraine-Krieg weniger Angriffe gegeben. Hintergrund ist offenbar die einseitig von Präsident Selenskyj angeordnete Waffenruhe.
3: Der ukrainische Außenminister Sibiha warf Moskau vor, seine Angriffe fortzusetzen und den Kiewer Vorstoß zu ignorieren. Die ukrainische Luftwaffe zählte seit dem Abend 108 russische Drohnen und 3 Raketen. Das zeige, dass Moskau den Frieden ablehne, sagte der Minister. Aber auch das Verteidigungsministerium in Moskau sprach von 53 ukrainischen Drohnen, die seit dem Abend abgefangen wurden. Ob die Drohnen vor oder nach Beginn der von der Ukraine angekündigten Waffenruhe abgeschossen wurden, war nicht klar. Katharina Schröder, Moskau.
1: Die Telekom ermöglicht während der Fußball-WM im Sommer Übertragungen auf öffentlichen Plätzen und in Kneipen. Der TV-Rechteinhaber hat dazu wenige Wochen vor dem Turnier eine Kooperation mit Sky geschlossen. Tausende Gastronomiebetriebe und auch Public Viewings erhalten Zugang zu allen 104 WM-Spielen über die 3 exklusiven linearen WM-Kanäle von Magenta TV.
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0: das Wetter sieht eigentlich ganz gut aus, beziehungsweise, naja, es sind Wolken am Himmel. Zwischendurch lugt mal der Himmel durch, aber das kann nicht drüber hinwegtäuschen, dass es sich alsbald noch ein bisschen zuzieht. Dann haben wir weiterhin einen Mix aus Sonne und Wolken und am Nachmittag dann irgendwann, so am späten Nachmittag, ziehen Schauer durch. Wir haben aktuell 16 Grad, einen legen wir noch drauf, vielleicht am frühen Nachmittag auf 17 Grad und so ist es heute. Und der Wettertrend für morgen, am Vormittag fällt vereinzelt leicht der Regen, am Nachmittag bleibt der Himmel wolkenverhangen, morgen Höchstwerte um die 15 Grad.
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0: Da liegen uns keine aktuellen Verkehrsmeldungen vor, von daher gesehen würde ich sagen, freie Fahrt da draußen und kommt gut und sicher an.
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0: Wir haben ja heute vom Khaled, vom Taxifahrer, den mobilen Blitzer gemeldet bekommen. Der steht in der Klarenthaler Straße gegenüber des Elsässer Platzes Richtung Innenstadt. Da ist 30er-Zone. Und wenn du irgendwo einen Blitzer gesehen hast, mach's gerne wie Khaled. Schick uns eine WhatsApp oder ruf direkt an. Wir sind ja alle hier. Wiesbaden 952 69 869. Diese Nummer gilt natürlich für beides. WhatsApp und Telefon.
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1: Hallo beim Table Talk. Mein Name ist Michael. Ich bin Sommelier und der Gastgeber hier vom Table Talk. Und ich begrüße heute den Thorsten. Thorsten Langweiter, schön, dass du da bist.
2: Hi, hallo.
1: Ja, du hast natürlich auch was mitgebracht. Nicht irgendetwas, sondern aus dem Fornara Store natürlich eins deiner Produkte. Und ich muss, wenn ich es hier sehe, schon sagen, oh wow. Erzähl mal, was hast du dabei?
2: Ich habe unsere zwei weißen Lageweine dabei. Einmal den Weißburgunder vom Hahnen und dann den Chardonnay vom Freinsheimer Musikantenbuckel. Das sind unsere im Weißweinbereich unsere zwei Topweine. Das sind dann richtig langlebige Weine, die man auch lagern kann und perfekt als Essensbegleiter zu genießen sind.
1: Also man hört raus, du bist natürlich Winzer. Und wer Freinsheim jetzt nicht sofort zuordnen konnte, dem sei gesagt, wir sind in der Pfalz.
2: So sieht's aus.
1: Wo in der Pfalz sind wir?
2: Wir sind in der Mittelhart, also Weißenheim, Freinsheim. Das liegt unweit von Bad Dürkheim, 5 bis 10 Kilometer weg von Bad Dürkheim.
1: Deutsche Toskana ist das, was man ja manchmal hört. Was man jetzt ja im Frühjahr auch merkt, ihr seid mit Mandelblüte und allem einfach, habt ihr einen Vorsprung, oder?
2: Ja, die Mandeln, die haben schon fast verblüht bei uns. Also das war jetzt Anfang März, ging das rasend. Und ich war jetzt auch eine Woche unterwegs und bin jetzt heimgekommen. Da hat man gesehen, im Hof liegen die Mandelblüte auf dem Boden.
1: Mhm. Nach Ostern ist da schon nichts mehr von zu sehen. Wie merkt man das jetzt im Weinbau?
2: Also im Endeffekt ist es ähnlich wie bei den Mandeln oder auch der Spargel ist bei uns früher. Und so ist auch der Austrieb dann von den Reben in der Regel doch 2-3 Wochen früher wie jetzt im Rheingau oder in der Mosel, weil wir einfach nochmal einen Tick wärmer sind. Ne?
1: Das heißt, eure Wachstumsperiode ist damit natürlich auch ein bisschen länger, eure Reifeperiode, als jetzt in den kühleren Regionen wie Mosel-Rhein. Kann man das so sagen? Und ihr setzt deswegen auf andere Rebsorten?
2: Also die Sonnenscheindauer ist insgesamt höher bei uns. Ja. Krasses Beispiel, 2025 war ja auch ein extrem warmes Frühjahr mit ganz frühem Austrieb. Ja, und irgendwann haben wir dann schon Mitte August mit der Lese begonnen. Der Cabernet, der sehr spätreifend bei uns ist und auch vom Austrieb dann einen Tick später ist, wenn der eben nicht genug Sonne hat, dann wird er nicht mehr reif. Und da wir halt einen Tick früher sind, hat er eben genug Sonne, um reif zu werden. Was jetzt bei Burgunder oder Chardonnay nicht das Problem ist.
1: Genau, da wollte ich jetzt gerade wieder drauf hinaus. Ihr könnt also auch andere Weinstile machen, als jetzt wir es hier beispielsweise aus dem Rheingau kennen. Ja, damit natürlich auch andere Rebsorten. Du hast jetzt hier Chardonnay und Grauburgunder dabei. Was macht ihr an denen so besonders oder was bei denen außergewöhnlich?
2: Also das sind im Prinzip jetzt unsere Lagenweine, unsere Top-Qualitäre. Das heißt, da wird schon mal im Weinberg sehr viel Arbeit reingelegt. Die bauen wir dann auch im Holzfass aus, werden spontan vergoren. Dann sieht man schon, dass wir keinen Wert auf die Frucht legen. Also das sind keine spritzigen, fruchtigen Sommerweine, sondern einfach Weine, die durch die Konzentration, durch die Mineralität, durch die Finesse dann eben hervorstechen. Das sind einfach Weine, die man auch mal gut und gerne 2, 5, 10 Jahre neben hinlegen kann. Und dann entwickeln sich die Weine auch weiter und werden noch mal interessanter und vielschichtiger. Ne?
1: Also brauchen mehr Aufmerksamkeit, brauchen mehr Zeit, sind damit aber auch Langstreckenläufe.
2: Genau, Langstreckenläufe sind einfach keine Alltagsweine. Mhm.
1: Wenn jetzt hier die Sonne rauskommt und der Frühling so richtig beginnt, also überall, auch bei uns im kühlen Taunus, im kühleren Taunus zumindest, was kommt dann bei dir abends auf den Tisch? Ist es so ein Wein oder was machst du dir am liebsten dann auf, wenn die ersten Sonnenstrahlen locken oder es langsam Richtung Sommer geht?
2: Da kann ich mich eigentlich sehr schwer festlegen. Da hängt bei mir auch viel von der Laune ab, gerade in den Chardonnay jetzt, wann die Spargelsaison kommt, dann passt der abends schon mal gut. Bei uns im Betrieb, wir haben sehr viel Sonne, wenn die dann untergeht im Frühjahr, macht mir eigentlich auch mal so ein Rosé-Sekt einfach ganz viel Spaß, den zum Sonnenuntergang zu trinken.
1: Wenn man jetzt Lust darauf bekommen hat, kann man euch in der Pfalz unten besuchen?
2: Ja. Wir haben ganz normale Öffnungszeiten, wo man Wein probieren kann, auch mitnehmen kann. Beziehungsweise haben wir jetzt auch im Mai einige Veranstaltungen, wo man dann doch unseren Hof, unsere Winothek öffnen.
1: Ja, sehr schön. Und wenn man nicht so weit rauskommt, dann hat man natürlich hier bei Fornara ein schönes Sortiment. Von daher passt es ja, wenn wir abschließen mit dem Appetit, den holst du dir hier bei Fornara.
2: Genau, und getrunken wir zu Hause.
1: Dankeschön, schön, dass du da warst.

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1: Im Studio Katrin Brause-Zimmermann. Zum Landesjubiläum 80 Jahre Hessen startet das Land einen Wettbewerb, um das Ehrenamt zu würdigen. Das hat die Staatskanzlei in Wiesbaden bekannt gegeben. Bei 8 Vereine, 80 Jahre, 1000 Euro können alle Vereine teilnehmen, die dieses Jahr ebenfalls ihren 80. Geburtstag feiern. Zu gewinnen gibt es 1000 Euro Preisgeld für die Vereinskasse. Die Sieger werden Mitte Juni auf dem Hessentag in Fulda von dem Staatskanzleichef Benedikt Kuhn geehrt. Dazu wird der ehemalige deutsche Fußballer Guido Buchwald den Verein persönlich gratulieren und als Gesprächspartner zur Verfügung stehen. Fast 17.000 Kinder aus ganz Hessen haben beim sauberhaften Kindertag Müll gesammelt. Nach Angaben des hessischen Umweltministeriums haben sich rund 440 Kitas an der Aktion beteiligt. Der sauberhafte Kindertag soll auf altersgerechte Art und Weise Themen wie Umweltschutz und Abfallvermeidung vermitteln. Der hessische Umweltminister Ingmar Jung hat eine Kindergruppe in Wiesbaden-Bierstadt begleitet und den Einsatz der Kinder gelobt. Die Aktion ist Teil der Kampagne Sauberhaftes Hessen. Alle weiteren Infos dazu findet ihr online unter sauberhaftes-hessen.de. Der Wiesbadener Oberbürgermeister Gerd-Uwe Mende hat gestern die neuen Magistratsmitglieder zur ersten Sitzung im Rathaus begrüßt. Das hat die Stadtverwaltung in Wiesbaden mitgeteilt. Oberbürgermeister Mende freue sich auf eine gute und konstruktive Zusammenarbeit zum Wohle der Stadt, heißt es in der Mitteilung. Der Magistrat ist die Spitze der Stadtverwaltung. Er trifft die Entscheidungen zu laufenden Verwaltungsangelegenheiten und bereitet Beschlüsse und Stadtverordnetenversammlungen vor und führt sie aus. Das Gremium tagt in der Regel jeden Dienstag im Rathaus. Die Wiesbadener Polizei berät morgen am Schlossplatz an einem Infostand. Dabei dreht es sich vor allem um Einbruchsprävention. Dazu klärt das Präventionsteam rund um gewaltbezogene Themen auf. Beamtinnen und Beamte analysieren vor Ort die potenziellen Schwachstellen einer Immobilie und zeigen technische Lösungen, um es Einbrechern schwerer zu machen. Zudem werden Verhaltenshinweise gegeben, insbesondere im Blick auf die bevorstehende Urlaubszeit. Interessierte können mit den Beamten und weiteren Fachleuten ins Gespräch kommen und sich morgen von 10 bis 12 Uhr informieren.
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2: Sonne, Wolken, Wolken, Sonne. In diesem Wechsel geht es noch ein bisschen weiter, bis es sich dann ganz zuzieht, weil Richtung Abend, ja, da kann zwar noch mal ein bisschen die Sonne rauskommen, aber dann so ab 17, 18 Uhr sind auch Schauer vorhergesagt. Also wenn ihr dann draußen seid oder rausgeht, am besten einen Schirm mitnehmen. Aktuell haben wir gemessen 16 Grad und am frühen Nachmittag legen wir noch einen drauf, also maximal 17 Grad. Wird das heute der Antenne Wiesbaden Wettertrend für morgen? Es fällt vereinzelt Regen am Vormittag und am Nachmittag bleibt der Himmel trotz alledem noch wolkenverhangen, auch ohne Regen und maximal Höchstwerte um die 15 Grad.
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2: Liegen uns keine Verkehrsstörungen vor für Wiesbaden. Kommt gut und sicher an.
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2: In der Klarenthaler Straße steht ein mobiler Blitzer Richtung Innenstadt gegenüber des Elsässer Platzes. Da ist 30er-Zone und ich sag's euch gleich, in beiden Richtungen ist 30er-Zone. Aber der steht in Richtung Innenstadt und wenn du irgendwo einen Blitzer gesehen hast, dann sehr gerne anrufen oder eine WhatsApp schicken. Nummer ist die gleiche, Wiesbaden 952 69 869.
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1: Die europäischen Märkte zeigen sich zur Wochenmitte deutlich fester. Der DAX hat seine Gewinne im Tagesverlauf weiter ausgebaut und ist erstmals über die Marke von 25.000 Punkten gestiegen. Auch der Eurostoxx 50 legt spürbar zu. Damit setzt sich die jüngste Erholung mit mehr Dynamik fort. Für Rückenwind sorgt auch weiterhin die Hoffnung auf eine Entspannung im Nahen Osten. Die Aussicht auf eine stabilere Lage zwischen den USA und dem Iran stützt die Risikobereitschaft der Anleger. Auch die internationalen Vorgaben bleiben positiv. Bereits an der Wall Street hatten freundliche Unternehmenszahlen für Gewinne gesorgt und auch die asiatischen Märkte legten überwiegend zu. Gleichzeitig haben sich die Ölpreise zuletzt etwas stabilisiert, bleiben aber insgesamt auf erhöhtem Niveau. Insgesamt zeigt sich der Markt damit deutlich robuster als noch zu Wochenbeginn. Mit dem Sprung über die Marke von 25.000 Punkten rückt beim DAX nun die Frage in den Fokus, ob sich der Ausbruch als nachhaltig erweist.
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1: Ich bin Diana Kramer. In 12 Bundesländern laufen seit dem Morgen Durchsuchungen bei jungen mutmaßlichen Rechtsextremisten. Der Generalbundesanwalt in Karlsruhe wirft 36 Personen die Bildung oder Mitgliedschaft in den kriminellen Vereinigungen Jung und Stark und Deutsche Jugend voran vor.
2: Die 36 Beschuldigten sollen führende Mitglieder der jungen rechten Gruppen sein. Der jüngste 16 Jahre alt. Gegen einige von ihnen wird auch wegen gefährlicher Körperverletzung ermittelt. Die mutmaßlich rechtsextremen Gruppen haben sich seit Mitte 2024 gebildet. Sie vernetzen sich über soziale Medien und treffen sich regelmäßig. Dabei rufen sie auch angeblich zu Gewalttaten gegen politische Gegner auf. Insbesondere fallen die Gruppen durch Störaktionen und Angriffe auf Mitglieder der linken Szene auf und auf Vielfalt-Events wie den Christopher Street Day. Onni Tochau, Berlin.
1: Seit dem frühen Morgen laufen auch bundesweite Zollkontrollen in Paketzustellerfirmen. Tausende Zollbeamte sind im Einsatz. Hintergrund ist, dass viele Zusteller häufig um ihren Mindestlohn gebracht werden, indem etwa bestimmte Arbeitszeiten wie Pausen, Wartezeiten oder Leerfahrten nicht erfasst und damit nicht bezahlt werden. Rund 40% der jungen erwachsenen KI-Nutzer in Deutschland reden lieber mit künstlicher Intelligenz als mit Verwandten. Das zeigt eine Umfrage der Krankenkasse Pronova BKK.
3: Über 90% der 18- bis 29-Jährigen nutzen KI laut der Umfrage privat für Recherche, Ratschläge oder eine nette Plauderei. Doch eine Expertin warnt, ziehen wir die KI unseren Mitmenschen immer wieder vor, gehen soziale Fähigkeiten verloren. Durch klare, fertige Antworten anstatt offener Gesprächsprozesse würde die KI unser Kommunikationsverhalten verändern. Und auch wenn der Austausch mit künstlicher Intelligenz kurzfristig dem Gefühl von Einsamkeit entgegenwirken kann, könne KI am Ende keine realen Beziehungen ersetzen. Fiona Reinhardt, Nachrichtenredaktion.
1: An deutschen Flughäfen wurden im April gut 9% weniger Passagiere abgefertigt als 2025. Gründe für den Rückgang waren der Irankrieg und Streiks bei der Lufthansa. Allein die Streiks der Piloten und Flugbegleiter bei Deutschlands größter Airline hätten rund 1 Million Passagiere gekostet, so der Flughafenverband ADV. Flugausfälle wegen der Nahostkriege haben 400.000 Menschen vom Fliegen abgehalten. Weitere 250.000 Passagiere fehlen den Airports, weil Flüge wegen hoher Kerosinpreise gestrichen werden.
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4: Ein Mix aus Sonne und Wolken begleitet uns heute den ganzen Tag. Am Nachmittag lugt vielleicht noch mal mehr ein bisschen die Sonne raus und gegen Abend ziehen dann ein paar Schauer rein. Aktuell haben wir 17 Grad und mehr wird's heute auch nicht mehr. Dann schauen wir mal auf das Wetter von morgen. Da fällt am Vormittag vereinzelt leichter Regen. Am Nachmittag bleibt der Himmel wolkenverhangen. Morgen Höchstwerte um die 15 Grad.
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4: Uns liegen keine besonderen Vorkommnisse vor im Straßenverkehr, von daher gesehen. Gute Fahrt da draußen.
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4: Zwei Blitzer habe ich für euch in der Klarenthaler Straße Richtung Innenstadt gegenüber des Elsässer Platzes. Da ist 30 erlaubt und er ist wieder mal da. Der mobile Blitzer auf der A66 Frankfurt Richtung Wiesbaden, kurz vor der Tankstelle Erbenheim. Da sind 100 erlaubt. Beide Blitzer hat uns Khaled, der Taxifahrer, über WhatsApp gemeldet. Und wenn du irgendwo einen Blitzer siehst, einen mobilen oder eine Verkehrsstörung melden möchtest, kannst du das machen wie Khaled. Entweder eine WhatsApp ins Studio schicken oder direkt anrufen. Nummer ist die gleiche, Wiesbaden 952 69 869.

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1: Werfen wir einen Blick darauf, was eure Schmuckstücke zu Hause aktuell so wert sind. Für das Gramm Gold bekommt man aktuell 128,66 € und für das Gramm Silber 2,12 €.
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1: Im Studio Katrin Brause-Zimmermann. Zum Landesjubiläum 80 Jahre Hessen startet das Land einen Wettbewerb, um das Ehrenamt zu würdigen. Das hat die Staatskanzlei in Wiesbaden bekannt gegeben. Bei 8 Vereine, 80 Jahre, 1000 Euro können alle Vereine teilnehmen, die dieses Jahr ebenfalls ihren 80. Geburtstag feiern. Zu gewinnen gibt es 1000 Euro Preisgeld für die Vereinskasse. Die Sieger werden Mitte Juni auf dem Hessentag in Fulda von dem Staatskanzleichef Benedikt Kuhn geehrt. Dazu wird der ehemalige deutsche Fußballer Guido Buchwald den Verein persönlich gratulieren und als Gesprächspartner zur Verfügung stehen. Die Straße am Römertor in Wiesbaden ist aktuell gesperrt. Grund ist nach Angaben der Stadt ein Fassadenschaden am Gebäudekomplex am Römertor 9. Daher sind die Straße am Römertor zwischen der Hausnummer 4 und 7 sowie die Zufahrt von der Kulinstraße und die Fußgängertreppe bis auf Weiteres gesperrt. Fußgängerinnen und Fußgänger werden gebeten, die Sperrung aus Sicherheitsgründen zu beachten. An der Fassade hat sich ein Teil der Fensterbank gelöst. Der Denkmalschutz ist informiert. Aktuell prüft eine Fachfirma, welche Maßnahmen notwendig sind. Der Wiesbadener Oberbürgermeister Gerd-Uwe Mende hat gestern die neuen Magistratsmitglieder zur ersten Sitzung im Rathaus begrüßt. Das hat die Stadtverwaltung in Wiesbaden mitgeteilt. Oberbürgermeister Mende freue sich auf eine gute und konstruktive Zusammenarbeit zum Wohle der Stadt, heißt es in der Mitteilung. Der Magistrat ist die Spitze der Stadtverwaltung. Er trifft die Entscheidungen zu laufenden Verwaltungsangelegenheiten und bereitet Beschlüsse und Stadtverordnetenversammlungen vor und führt sie aus. Das Gremium tagt in der Regel jeden Dienstag im Rathaus. In Wiesbaden hat ein 20-Jähriger am Sonntagnachmittag einen Unfall gebaut. Der Fahrer war gegen 17.40 Uhr mit einem BMW in der Bahnhofstraße unterwegs. Im Kreuzungsbereich zur Rheinstraße biegt er nach links ab und verliert die Kontrolle über sein Auto. Er stößt mit zwei am rechten Fahrbahnrand geparkten Autos zusammen. Der BMW war durch den Unfall nicht mehr fahrbereit. Erste Zeugenaussagen haben den Verdacht bestätigt, dass der Mann während dem Abbiegen die Hinterräder in einem Drift hat durchdrehen lassen. Durch den Drift und die überhöhte Geschwindigkeit hat er die Kontrolle verloren.
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2: Ein Mix aus Sonne und Wolken begleitet uns heute den ganzen Tag. Am Nachmittag lugt vielleicht noch mal mehr ein bisschen die Sonne raus und gegen Abend ziehen dann ein paar Schauer rein. Aktuell haben wir 17 Grad und mehr wird's heute auch nicht mehr. Dann schauen wir mal auf das Wetter von morgen. Da fällt am Vormittag vereinzelt leichter Regen. Am Nachmittag bleibt der Himmel wolkenverhangen. Morgen Höchstwerte um die 15 Grad.
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2: Uns liegen keine besonderen Vorkommnisse vor im Straßenverkehr, von daher sehen. Gute Fahrt da draußen.
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2: Zwei Blitzer habe ich für euch in der Klarenthaler Straße Richtung Innenstadt gegenüber des Elsässer Platzes. Da ist 30 erlaubt und er ist wieder mal da. Der mobile Blitzer auf der A66 Frankfurt Richtung Wiesbaden, kurz vor der Tankstelle Erbenheim. Da sind 100 erlaubt. Beide Blitzer hatten Skalitz, der Taxifahrer, über WhatsApp gemeldet. Und wenn du irgendwo einen Blitzer siehst, einen mobilen oder eine Verkehrsstörung melden möchtest, kannst du das machen wie Khaled. Entweder eine WhatsApp ins Studio schicken oder direkt anrufen. Nummer ist die gleiche, Wiesbaden 952 69 869.
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1: Ich habe mir zu Hause schon das Okay geholt. 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Einkaufen, wenn es draußen schon dunkel wird. Aber nicht nur das. Drinnen im Galeria ist noch viel mehr geboten, sagt Filialgeschäftsführer Detlef Berg.
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1: 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Und auch in Zukunft ist einiges geplant in der Galeria Wiesbaden.
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1: Oh, Cocktail, das ist ja lecker. Okay, noch ein bisschen früh. Also nicht verpassen, großes Late-Night-Shopping bei Galeria in Wiesbaden. Jetzt am Freitag ab 19 Uhr geht's los. 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
1: Ich bin Diana Kramer. Heute ist die schwarz-rote Regierung genau ein Jahr im Amt. Bundeskanzler Merz will, dass das auch in den kommenden 3 Jahren so bleibt. Trotz großer Unstimmigkeiten und sinkender Umfragewerte hält Merz am Koalitionspartner fest. Die Mehrheit der Bevölkerung rechnet aber laut einer Umfrage mit einem vorzeitigen Bruch der Regierung.
2: Dass Kanzler Merz in seiner Rede beim wenig begeisterten CDU-Wirtschaftsrat vor allem Forderungen nach einer Minderheitsregierung oder nach Neuwahlen zurückweisen muss, das zeigt, wie schlimm es um die Koalition bestellt ist. Sie hat in Umfragen ihre Mehrheit längst verloren. Die AfD ist stärkste Kraft, zum Teil deutlich vor der Union. Und die SPD ist weiter auf dem Weg Richtung Splitterpartei. Merz spricht von fundamentalen Unterschieden zwischen den Koalitionspartnern. Trotzdem sieht er keine Alternative. Alles andere werde zu einer Blockade, zu Stillstand führen, so Merz. Uli Reitinger, Berlin.
1: Großrazzia in 12 Bundesländern. Seit dem Morgen laufen Durchsuchungen bei mutmaßlichen Rechtsextremisten. Laut Bundesanwaltschaft wird 36 Personen, die Bildung oder Mitgliedschaft in den kriminellen Vereinigungen Jung und Stark sowie Deutsche Jugend voran vorgeworfen. Der jüngste Beschuldigte ist erst 16 Jahre alt. Die Gruppen existieren laut Bundesanwaltschaft seit 2024 und sind bundesweit organisiert. In der Nacht hat es im Ukraine-Krieg weniger Angriffe gegeben. Hintergrund ist offenbar die einseitig von Präsident Zelensky angeordnete Waffenruhe.
3: Der ukrainische Außenminister Sibiha warf Moskau vor, seine Angriffe fortzusetzen und den Kiewer Vorstoß zu ignorieren. Die ukrainische Luftwaffe zählte seit dem Abend 108 russische Drohnen und 3 Raketen. Das zeige, dass Moskau den Frieden ablehne, sagte der Minister. Aber auch das Verteidigungsministerium in Moskau sprach von 53 ukrainischen Drohnen, die seit dem Abend abgefangen wurden. Ob die Drohnen vor oder nach Beginn der von der Ukraine angekündigten Waffenruhe abgeschossen wurden, war nicht klar. Katharina Schröder, Moskau.
1: In Südhessen ist eine 39-jährige Frau bei einem tragischen Unfall mit einem Kleintransporter ums Leben gekommen. Am Steuer saß ihr 10-jähriger Sohn. Er soll laut Polizei versucht haben, das auf einem Privatgrundstück südlich von Darmstadt stehende Fahrzeug umzupacken. Dabei habe der Junge laut Polizei die Kontrolle über das Fahrzeug verloren. Als die Mutter eingreifen wollte, wurde sie von dem Transporter erfasst und tödlich verletzt.
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4: Die Wolken, die verdichten sich leider immer weiter. Jetzt hat die Sonne auch aktuell wirklich gar kein Durchkommen mehr. Die grauen Wolken, die haben auch so einiges im Gepäck. Da muss ich ehrlich sagen, über den Nachmittag und in den Abend dann auch mal vereinzelt Schauer und Regen wieder. Heißt natürlich immer, Regenjacke und Regenschirm wieder einpacken. Mit dabei heute sind Antenne Wiesbaden-Temperaturen von maximal 18 Grad. Auf dem Thermometer haben wir aktuell noch die 17 Grad. Hier am Studio an der Britta Arena am Michelsberg und unten in Biebrich auch am Schloss gemessen. Der Antenne Wiesbaden-Wettertrend. Morgen, also am Donnerstag, kühlt es leider auch weiterhin ab. Mit ebenfalls vielen Wolken und auch kaum Sonne. Erst zum Wochenende können wir uns dann wieder auf nettere Aussichten freuen.
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4: Hallo auf die Straßen. Gute Nachrichten, sehr entspannt aktuell auf den Straßen. Nichts über 5 Minuten. Antenne Wiesbaden wünscht euch eine gute und sichere Weiterfahrt.
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4: Geblitzt wird eine ganze Menge. In Westend auf der Klarenthaler Straße nach dem Kurt-Schumacher-Ring. Hier ist in der 30er-Zone. Dann in Rüsselsheim stehen sie auch im Doppelpack. Einmal auf der August-Bebel-Straße in der 30er-Zone. Und dann auch noch auf der Darmstädter Straße, quasi eine Ecke weiter, wenn ihr auf den Rhein zufahrt. Da dann aber dürft ihr noch 50 fahren. Und ganz langsam fahren solltet ihr auch, wenn ihr in Flörsheim auf der Werner von Siemensstraße unterwegs seid. Hier dürft ihr nämlich nur 20 fahren. Ja, also eigentlich fast gar nicht. Wenn ihr noch einen gesehen habt, einen Blitzer, einen Stau, dann meldet ihn doch gerne rein unter Wiesbaden 952 69 8 und dann nochmal die 69.
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1: Im Studio Katrin Brause-Zimmermann. Zum Landesjubiläum 80 Jahre Hessen startet das Land einen Wettbewerb, um das Ehrenamt zu würdigen. Das hat die Staatskanzlei in Wiesbaden bekannt gegeben. Bei 8 Vereine, 80 Jahre, 1000 Euro können alle Vereine teilnehmen, die dieses Jahr ebenfalls ihren 80. Geburtstag feiern. Zu gewinnen gibt es 1000 Euro Preisgeld für die Vereinskasse. Die Sieger werden Mitte Juni auf dem Hessentag in Fulda von dem Staatskanzleichef Benedikt Kuhn geehrt. Dazu wird der ehemalige deutsche Fußballer Guido Buchwald den Verein persönlich gratulieren und als Gesprächspartner zur Verfügung stehen. Fast 17.000 Kinder aus ganz Hessen haben beim sauberhaften Kindertag Müll gesammelt. Nach Angaben des hessischen Umweltministeriums haben sich rund 440 Kitas an der Aktion beteiligt. Der sauberhafte Kindertag soll auf altersgerechte Art und Weise Themen wie Umweltschutz und Abfallvermeidung vermitteln. Der hessische Umweltminister Ingmar Jung hat eine Kindergruppe in Wiesbaden-Bierstadt begleitet und den Einsatz der Kinder gelobt. Die Aktion ist Teil der Kampagne Sauberhaftes Hessen. Alle weiteren Infos dazu findet ihr online unter sauberhaftes-hessen.de. Der Wiesbadener Oberbürgermeister Gerd-Uwe Mende hat gestern die neuen Magistratsmitglieder zur ersten Sitzung im Rathaus begrüßt. Das hat die Stadtverwaltung in Wiesbaden mitgeteilt. Oberbürgermeister Mende freue sich auf eine gute und konstruktive Zusammenarbeit zum Wohle der Stadt, heißt es in der Mitteilung. Der Magistrat ist die Spitze der Stadtverwaltung. Er trifft die Entscheidungen zu laufenden Verwaltungsangelegenheiten und bereitet Beschlüsse und Stadtverordnetenversammlungen vor und führt sie aus. Das Gremium tagt in der Regel jeden Dienstag im Rathaus. Die Wiesbadener Polizei berät morgen am Schlossplatz an einem Infostand. Dabei dreht es sich vor allem um Einbruchsprävention. Dazu klärt das Präventionsteam rund um gewaltbezogene Themen auf. Beamtinnen und Beamte analysieren vor Ort die potenziellen Schwachstellen einer Immobilie und zeigen technische Lösungen, um es Einbrechern schwerer zu machen. Zudem werden Verhaltenshinweise gegeben, insbesondere im Blick auf die bevorstehende Urlaubszeit. Interessierte können mit den Beamten und weiteren Fachleuten ins Gespräch kommen und sich morgen von 10 bis 12 Uhr informieren.
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2: Ja, die einen sagen so, die anderen sagen so. Ich würde sagen, sehr ungemütlich für die erste Maiwoche. Ziemlich dichte graue und weiße Wolken und die Sonne schafft es auch erstmal nicht durch. Und die grauen Wolken haben auch so einiges noch im Gepäck über den heutigen Nachmittag, wahrscheinlich so um 4 Uhr, bis dann in den Abend hinein vereinzelt auch dann Schauer und Regen mit dabei. Ja, Antenne Wiesbaden, Temperaturen von maximal 18 Grad erwarten wir heute und die haben wir jetzt auch gemessen am Michelsberg, unten im Biebrich, am Schloss und hier am Studio an der Britta Arena. Und wenn wir mal nach morgen schauen, da wird es auch nicht besser. Am Donnerstag kühlt es weiter ab mit ebenfalls vielen Wolken und kaum Sonne. Erst zum Wochenende dann können wir uns auf nettere Aussichten freuen.
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2: Hallo auf die Straßen, ich mach's kurz, nichts los. Ich wünsche euch eine gute und sichere Weiterfahrt.
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2: Unser Lieblingsblitzeranhänger ist noch da in Sonnenberg auf der Nauroder Straße. Hier blitzen sie bei maximal 50. Und noch einen Blitzeranhänger haben wir in Wicker auf der B40 Richtung Hochheim. Hier bitte ebenfalls nicht schneller als 50 fahren. Und in Hofheim auf der Teutonenstraße bitte hier maximal 30. Und wenn ihr noch einen gesehen habt, einen Blitzer oder einen Unfall, dann ruft doch gerne an unter Wiesbaden 952 69 8. Und dann nochmal die 69.
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2: Ich bin Thomas Bleskin. In 12 Bundesländern laufen seit dem frühen Morgen Durchsuchungen bei mutmaßlichen Rechtsextremisten. 36 Personen wird die Bildung oder Mitgliedschaft in kriminellen Vereinigungen vorgeworfen. Der jüngste Beschuldigte soll 16 Jahre alt sein.
3: Diese Gruppen mit jungen mutmaßlichen Neonazis seien zwar organisatorisch noch nicht gefestigt, aber gewaltbereit, sagt der Potsdamer Forscher und Politologe Christoph Schulze. Die Durchsuchungen heute schwächten die Gruppen. Rechtsextreme Tendenzen in der Jugend ließen sich damit allein allerdings nicht aufhalten. Noch sei die Größe der jungen rechten Gruppen aber überschaubar. Bundesjustizministerin Hubig findet den Zulauf junger Leute zu militanten rechtsextremen Gruppen dennoch besorgniserregend. Die Razzien in 12 von 16 Bundesländern zeigten, so Hubig, dass Rechtsextremismus eine bundesweite Bedrohung sei. Ronny Tochau, Nachrichtenredaktion.
2: Rund 2,8 Millionen junge Erwachsene zwischen 20 und 34 haben in Deutschland keinen Berufsabschluss. Das geht aus dem jährlichen Berufsbildungsbericht hervor. Die sogenannte Ungelerntenquote in dieser Altersgruppe lag demnach 2024 bei knapp 19%, ein leichter Rückgang im Vergleich zum Vorjahr. Es handelt sich dabei um Erwerbsfähige, die weder eine Berufsausbildung noch einen Hochschulabschluss haben. Tausende Zollbeamte kontrollieren seit dem Morgen Paketzustellerfirmen im ganzen Bundesgebiet. Nach Angaben des Hauptzollamts Köln werden Verteilzentren verschiedener großer Dienstleister geprüft.
4: Kontrolliert werden vor allem Fahrer. Deshalb rückten die Zollfahnder bereits im Morgengrauen aus, um sie persönlich anzutreffen. Denn viele Zusteller, so der Verdacht, werden um ihren Mindestlohn gebracht, weil Pausen, Wartezeiten oder Leerfahrten nicht erfasst werden. Wenn bestimmte Stunden aber nicht bezahlt werden, haben die Fahrer von ihrem Mindestlohn in Höhe von 13,90 Euro pro Stunde auf dem Papier schlichtweg nichts, wenn der überhaupt gezahlt wird. Auch die Geschäfts- und Buchhaltungsunterlagen der Firmen sollen deshalb kontrolliert werden. Diana Kramer, Nachrichtenredaktion.
2: Das von Hantavirus-Fällen betroffene Kreuzfahrtschiff darf einen Hafen auf den Kanarischen Inseln ansteuern. Das teilte das spanische Gesundheitsministerium in Madrid mit. Die Entscheidung sei in Abstimmung mit der Weltgesundheitsorganisation und der EU getroffen worden. Bislang sind 3 Passagiere gestorben, ein älteres niederländisches Ehepaar und eine Frau aus Deutschland. Die WHO geht von insgesamt 7 Erkrankungsfällen aus.
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5: Das sind trübe Aussichten jetzt über den Nachmittag. Teilweise grau und wolkig, zwischendrin auch immer noch mal so ein bisschen Regen. Und gegen Abend, wenn alles so bleibt, kann vereinzelt auch noch mal so ein bisschen Sonne rauskommen. Das ist allerdings kein Versprechen. Aktuell messen wir 16 Grad am Dernschen Gelände. Oben am Opelbad sind es 15 und hier bei uns am Studio in der Britta Arena ebenfalls 16 Grad aktuell. Der Antenne Wiesbaden Wettertrend. Morgen ist Donnerstag, auch da trüb und teilweise nass. Sonne eher die meiste Zeit hinter den vielen Wolken. Hier bei uns in Wiesbaden wird es insgesamt auch ein bisschen kühler. Morgen dann nur noch bis 14 Grad. Richtung Wochenende wird es wärmer und schöner. Da freuen wir uns.
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5: Hallo auf die Straßen, liebe Autofahrer. A66 haben wir Frankfurt Richtung Wiesbaden. Zwischen Mainzer Straße und dem Schiersteiner Kreuz. 2 Kilometer stockend. Dauert so um die 10 Minütchen länger. Und A643 Richtung Mainz. Zwischen dem Schiersteiner Kreuz und Mainz-Mombach. 2 Kilometer Stop and Go. Hier seid ihr 5 bis 10 Minuten auf der Straße länger.
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5: Schaffner und Blitzer stehen in Sonnenberg auf der Nauroder Straße. Da steht er ja schon die ganze Zeit, der Blitzerhänger, zwischen Fichtenweg und August-Liebig-Weg Richtung Wiesbaden, Tempo 50. In Wicker auf der B40 Richtung Hochheim, auch ein 50er Blitzer. Und in Hofheim auf der Teutonenstraße, hier Tempo 30 einhalten.
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5: Jetzt um 3:04 einen schönen Mittwochnachmittag. Heißt, wir haben Wochenhalbzeit, ja, das ist auch ganz ordentlich. Und jetzt am Mittwoch auch nicht mehr ganz so lang bis zum Feierabend. Ne? Also ein bisschen motivieren müssen wir uns schon noch, gerade bei dem Wetter. Und dann würde ich sagen, legen wir in der Extra-Motivation ein bisschen Shaggy nach. It Wasn't Me. Genau den gibt's jetzt mitten aus den 2000ern. Einer der besten Hits für richtig viel gute Laune. Ich bin Tobi Rinker. Hi zusammen.
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0: Antenne Wiesbaden mit Phil Collins, Don't Lose My Number.
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2: Bei mir zu Gast heute mal wieder zum Thema Mietrecht Dr. Andreas Göbel. Gute Schön, dass du da bist.
3: Hallo Andreas, ich grüße dich.
2: Mietrecht kann man nur haben, wenn man Mieter ist oder Vermieter. Ne? Dazu muss man erstmal eine Wohnung haben, aber wenn es dann soweit ist, gibt es ein paar Sachen, die da auf einen zukommen können und im Zweifel ja eher immer für den Mieter und nicht für den Vermieter. Kann man das so sagen?
3: Das kann man so ein bisschen so sagen. Also das Mietrecht ist ein soziales Recht, ähnlich wie das Arbeitsrecht. Das heißt, sowohl der Gesetzgeber als auch die Gerichte stellen sich so ein bisschen vor den Mietern zum Schutz. Und das ist gerade im Zusammenhang mit Kündigung von Wohnraum interessant, weil der Vermieter eben nicht nach Lust und Laune kündigen kann.
2: Ja, das ist ja auch gerade in Mainz, wenn du mal Wohnraum gefunden hast, bist du froh und dann kriegst du auf einmal die Kündigung vom Vermieter rein und denkst dir, ich will gar nicht raus, warum macht der das jetzt? Muss der da bestimmte Gründe angeben? Wie muss ich mir das vorstellen?
3: Ja, genau so ist das. Und es gibt auch so seit der Pandemie, kann man sagen, dass sich bei mir die Fälle auf dem Schreibtisch häufen, die so ein bisschen auch in die Richtung gehen, ich will mehr Miete, weil man ja nun mal in Mainz wirklich, die Mieten sind nach oben galoppiert. Das heißt, ältere Mietverträge sind da ein bisschen ein Dorn im Auge.
2: Ah, okay.
3: Ja. Da sagt aber der Gesetzgeber klipp und klar, eine Kündigung zum Zwecke der Mieterhöhung ist nicht zulässig.
2: Was wären denn dann triftige Gründe? Also Eigengebrauch dann auch oder ist das auch schwierig?
3: Zum Beispiel. Ja, also Eigenbedarf ist ein zulässiger Grund. Also das Gesetz nennt zulässige Gründe. Natürlich, wenn Mieter nicht zahlt oder völlig aus dem Ruder läuft, dann hat man sogar aus wichtigem Grund unter Umständen die Möglichkeit, fristlos zu kündigen. Ansonsten sieht man eben zu, was gibt es noch für Gründe, wie zum Beispiel den Eigenbedarf. Den muss man natürlich genauestens begründen. Also warum habe ich diesen Bedarf? Und dann muss ich noch schauen, wie viel Kündigungsfrist habe ich. Der Vermieter in der Regel zunächst mal 3 Monate. Nach fünf Jahren sind es dann 6 Monate. Nach 8 Jahren sind es 9 Monate.
2: Ah, so staffelt sich das auf.
3: Genau. Ja. Und dieser Kündigungsgrund, den man genannt hat, den man auch beschreiben muss, damit der Mieter das eruieren kann, ob der Vermieter Chancen hat, die müssen also von Anfang an bis zum Ende auch vorliegen. Ansonsten wird es nichts mit dem Eigenbedarf.
2: Aus der eigenen Erfahrung jetzt bei dir, wie oft landet das denn vorm Gericht, dass der Mieter wirklich sagt, nee, ich möchte da nicht raus und ich klage gegen eben diesen Rausschmiss aus der Wohnung?
3: Ja, bei den kurzen Kündigungsfristen relativ häufig sogar. Es ist so, dass die Leute gerade hier in Mainz und auch Wiesbaden es schwer haben, irgendeinen Ersatzwohnraum zu finden. Das heißt, die schaffen es gar nicht innerhalb von 3 Monaten.
2: Genau,
3: so ist das. Ja. Ich habe mal von einem Richter gehört, es gäbe den Erfahrungswert, so 9 Monate brauche man und suche man in Mainz. Kann ich jetzt nicht unterschreiben, aber so habe ich es gehört.
2: Okay, ja.
3: Und da muss man dann eben schauen, schafft es der Mieter, weil wenn wirklich Eigenbedarf vorliegt, dann wird es im Zweifelsfall über kurz oder lang so sein, dass der Vermieter mit seiner Räumungsklage, wenn man denn klagen muss, durchkommt.
2: Ja, ja. Okay.
3: Wenn er da vortäuscht, weil er in Wirklichkeit eigentlich lieber die Miete erhöhen möchte, dann kann das auch ein übler Bumerang werden.
2: Also, auch da wieder der Hinweis, wenn ihr in diesem Thema zu tief drin steckt, dann wendet euch natürlich an den Anwalt eures Vertrauens.
3: Sehr gerne.
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1: Im Studio Katrin Brause-Zimmermann. Zum Landesjubiläum 80 Jahre Hessen startet das Land einen Wettbewerb, um das Ehrenamt zu würdigen. Das hat die Staatskanzlei in Wiesbaden bekannt gegeben. Bei 8 Vereine, 80 Jahre, 1000 Euro können alle Vereine teilnehmen, die dieses Jahr ebenfalls ihren 80. Geburtstag feiern. Zu gewinnen gibt es 1000 Euro Preisgeld für die Vereinskasse. Die Sieger werden Mitte Juni auf dem Hessentag in Fulda von dem Staatskanzleichef Benedikt Kuhn geehrt. Dazu wird der ehemalige deutsche Fußballer Guido Buchwald den Verein persönlich gratulieren und als Gesprächspartner zur Verfügung stehen. Die Straße am Römertor in Wiesbaden ist aktuell gesperrt. Grund ist nach Angaben der Stadt ein Fassadenschaden am Gebäudekomplex am Römertor 9. Daher sind die Straße am Römertor zwischen der Hausnummer 4 und 7 sowie die Zufahrt von der Kulinstraße und die Fußgängertreppe bis auf Weiteres gesperrt. Fußgängerinnen und Fußgänger werden gebeten, die Sperrung aus Sicherheitsgründen zu beachten. An der Fassade hat sich ein Teil der Fensterbank gelöst. Der Denkmalschutz ist informiert. Aktuell prüft eine Fachfirma, welche Maßnahmen notwendig sind. Der Wiesbadener Oberbürgermeister Gerd-Uwe Mende hat gestern die neuen Magistratsmitglieder zur ersten Sitzung im Rathaus begrüßt. Das hat die Stadtverwaltung in Wiesbaden mitgeteilt. Oberbürgermeister Mende freue sich auf eine gute und konstruktive Zusammenarbeit zum Wohle der Stadt, heißt es in der Mitteilung. Der Magistrat ist die Spitze der Stadtverwaltung. Er trifft die Entscheidungen zu laufenden Verwaltungsangelegenheiten und bereitet Beschlüsse und Stadtverordnetenversammlungen vor und führt sie aus. Das Gremium tagt in der Regel jeden Dienstag im Rathaus. In Wiesbaden hat ein 20-Jähriger am Sonntagnachmittag einen Unfall gebaut. Der Fahrer war gegen 17.40 Uhr mit einem BMW in der Bahnhofstraße unterwegs. Im Kreuzungsbereich zur Rheinstraße biegt er nach links ab und verliert die Kontrolle über sein Auto. Er stößt mit zwei am rechten Fahrbahnrand geparkten Autos zusammen. Der BMW war durch den Unfall nicht mehr fahrbereit. Erste Zeugenaussagen haben den Verdacht bestätigt, dass der Mann während dem Abbiegen die Hinterräder in einem Drift hat durchdrehen lassen. Durch den Drift und die überhöhte Geschwindigkeit hat er die Kontrolle verloren.
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2: Ja, das ist heute relativ unspektakulär, gerade jetzt am Nachmittag. Viele dicke Wolken und ab und an auch mal ein kleiner Regenspritzer mit bei Sonne. Ja, würden wir gern mehr zum Thema machen, spielt aber eigentlich so gar keine Rolle jetzt im Moment. Also Temperaturen ohne Sonne aktuell 18 Grad am Kurhaus, am Schiersteiner Hafen sind es 16, hier bei uns am Studio in der Britta Arena ebenfalls 18. Der Antenne Wiesbaden-Wettertrend, morgen unser Donnerstag, eigentlich den kompletten Tag über bewölkt, zwischendrin ab und an Regen und es wird nochmal leicht kühler. Morgen dann bis 14 Grad Richtung Wochenende, dann aber wieder schöner und Gott sei Dank auch wärmer.
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2: Kurz nach 4:30, hallo auf die Straßen, liebe Autofahrer. Zwei Meldungen haben wir da im Wesentlichen. Einmal die A66 Richtung Wiesbaden zwischen Mainzer Straße und dem Schiersteiner Kreuz. Momentan 3 Kilometer stocken plus 10 Minuten. Und A643 Richtung Wiesbaden zwischen Mainz-Gonsenheim und dem Schiersteiner Kreuz mit streckenweise stockendem Verkehr und auch in der Gegenrichtung zwischen Schiersteiner Kreuz und Mainz-Mombach 2 Kilometer Stop and Go. Auch beides etwa 10 Minütchen anstehen. Die längste Meldung aus dem Wiesbadener Cityverkehr. Die kommt, wenn ihr über die Theodor-Heuss-Brücke drüber wollt, hier mal so 10 Minütchen mehr einkalkulieren. Auch da staut's und stockt's gerade Richtung Mainz an allen Ecken und Enden.
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2: Da steht einer rum in Sonnenberg auf der Nauroder Straße zwischen Fichtenweg und August-Liebig-Weg Richtung Wiesbaden, Tempo 50. In Wicker auf der B40 Richtung Hochheim, hier auch an Tempo 50 halten. Und 30er Blitzer noch in Hofheim auf der Teutonenstraße. Und wenn du noch einen Blitzer entdeckt hast, gerne her damit. Einfach anrufen oder WhatsApp schreiben. Beides geht mit der Wiesbaden 952-698-69.
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2: Hallo, bei

0: seine Zeitmaschine hier bei uns auf Antenne Wiesbaden. Es ist 20 vor 4 und ich habe mir daheim schon mal das Okay geholt. Ich darf jetzt am Freitag ausnahmsweise länger aufbleiben. 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
0: 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Und auch in Zukunft ist da noch einiges geplant in der Galeria Wiesbaden.
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1: Die europäischen Märkte zeigen sich am Nachmittag weiter deutlich fester. Der DAX hat heute insgesamt über 500 Punkte plus gemacht und liegt nach einem Hoch um etwa 13 Uhr wieder knapp unter der Marke von 25.000. Auch der Eurostoxx 50 liegt spürbar im Plus und geht dem Börsenschluss mit fast 2,5% Tagesgewinn entgegen. Damit setzt sich die Erholung zur Wochenmitte mit zunehmender Dynamik fort. Neue Signale in Richtung einer möglichen Annäherung zwischen den USA und dem Iran stützen die Märkte und sorgen für steigende Risikobereitschaft. Unterstützung kommt zudem von der laufenden Berichtssaison. Mehrere Unternehmen konnten mit ihren Zahlen positiv überraschen, was insbesondere konjunktursensible Branchen stützt. Bei den Ölpreisen zeigt sich zuletzt eine leichte Entspannung, auch wenn das Niveau weiter hoch bleibt. Die Entwicklung am Energiemarkt bleibt damit ein zentraler Faktor für die weitere Richtung an den Börsen.
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1: Ich bin Thomas Bleski. In 12 Bundesländern laufen Durchsuchungen bei mutmaßlichen Rechtsextremisten. Ausgenommen sind Baden-Württemberg, Thüringen, Hamburg und Bremen. Der Generalbundesanwalt in Karlsruhe wirft 36 Personen die Bildung oder Mitgliedschaft in den kriminellen Vereinigungen Jung und Stark und Deutsche Jugend voran vor.
2: Die 36 Beschuldigten sollen führende Mitglieder der jungen rechten Gruppen sein. Der jüngste 16 Jahre alt. Gegen einige von ihnen wird auch wegen gefährlicher Körperverletzung ermittelt. Die mutmaßlich rechtsextremen Gruppen haben sich seit Mitte 2024 gebildet. Sie vernetzen sich über soziale Medien und treffen sich regelmäßig. Dabei rufen sie auch angeblich zu Gewalttaten gegen politische Gegner auf. Insbesondere fallen die Gruppen durch Störaktionen und Angriffe auf Mitglieder der linken Szene auf und auf Vielfalt-Events wie den Christopher Street Day. Ronny Tochau, Nachrichtenredaktion.
1: Rund 2,8 Millionen junge Erwachsene zwischen 20 und 34 haben in Deutschland keinen Berufsabschluss. Das geht aus dem jährlichen Berufsbildungsbericht hervor. Die sogenannte Ungelerntenquote in dieser Altersgruppe lag demnach 2024 bei knapp 19%, ein leichter Rückgang im Vergleich zum Vorjahr. Es handelt sich dabei um Erwerbsfähige, die weder eine Berufsausbildung noch einen Hochschulabschluss haben. Tausende Zollbeamte kontrollieren seit dem Morgen Paketzustellerfirmen im ganzen Bundesgebiet. Nach Angaben des Hauptzollamts Köln werden Verteilzentren verschiedener großer Dienstleister geprüft.
3: Kontrolliert werden vor allem Fahrer. Deshalb rückten die Zollfahnder bereits im Morgengrauen aus, um sie persönlich anzutreffen. Denn viele Zusteller, so der Verdacht, werden um ihren Mindestlohn gebracht, weil Pausen, Wartezeiten oder Leerfahrten nicht erfasst werden. Wenn bestimmte Stunden aber nicht bezahlt werden, haben die Fahrer von ihrem Mindestlohn in Höhe von 13,90 Euro pro Stunde auf dem Papier schlichtweg nichts, wenn der überhaupt gezahlt wird. Auch die Geschäfts- und Buchhaltungsunterlagen der Firmen sollen deshalb kontrolliert werden. Diana Kramer, Nachrichtenredaktion.
1: Das von Hantavirus-Fällen betroffene Kreuzfahrtschiff darf einen Hafen auf den Kanarischen Inseln ansteuern. Das teilte das spanische Gesundheitsministerium in Madrid mit. Die Entscheidung sei in Abstimmung mit der Weltgesundheitsorganisation und der EU getroffen worden. Bislang sind 3 Passagiere gestorben, ein älteres niederländisches Ehepaar und eine Frau aus Deutschland. Die WHO geht von insgesamt 7
0: ab. 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
4: Das sind trübe Aussichten. Jetzt über den Nachmittag teilweise ist es grau und wolkig. Zwischendrin auch immer noch mal Regen mit bei und gegen Abend, wenn alles so bleibt, kann ganz vereinzelt auch noch mal so ein bisschen Sonne rauskommen. Aktuell messen wir 18 Grad am Opelbad auf der Appleallee und hier bei uns im Studio in der Britta Arena. Der Antenne Wiesbaden Wettertrend. Morgen der Donnerstag, der ist auch teilweise nass, aber insgesamt sehr, sehr trüb. Sonne die meiste Zeit komplett abgemeldet hinter den Wolken und es wird ein bisschen kühler. Morgen nur noch bis 14 Grad maximal.
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4: Hallo auf die Straßen, auch da wird es langsam ein bisschen kuscheliger. A66 Richtung Wiesbaden zum Beispiel. Zwischen Mainzer Straße und dem Schiersteiner Kreuz, hier im Moment 3 Kilometer stockend. A643 Richtung Wiesbaden zwischen Mainz-Gonsenheim und dem Schiersteiner Kreuz. Da haben wir streckenweise stockenden Verkehr und auch in der Gegenrichtung Schiersteiner Kreuz, beziehungsweise zwischen dem Schiersteiner Kreuz und Mainz-Mombach 2 Kilometer Stop and Go. Beides mit einem Plus von um die 10 Minütchen. Die beiden längsten Meldungen aus dem Cityverkehr. Da haben wir einmal die Appleallee Richtung A643 Auffahrt. Da ist wegen den Bauarbeiten die Straße auf nur eine Spur verengt. Und Kaiser-Friedrich-Ring Richtung Ringkirche. Beides mit einem Plus von 10 bis 15 Minuten aktuell.
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4: Einmal in Sonnenberg auf der Nauroder Straße, hier der Blitzerhänger zwischen Fichtenweg und August-Liebigweg Richtung Wiesbaden auf 50 runterbremsen. In Wicker stehen sie auf der B40 Richtung Hochheim. Auch da ist 50 angesagt. Und in Hofheim auf der Teutonenstraße. Das ist eine 30er-Zone.
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4: Einen schönen Mittwochnachmittag wünschen wir euch. Es ist 4 nach 4 und es gibt heute, glaube ich, 2 Typen. Die einen, die können es kaum abwarten, bis der Feierabend ist. Die anderen, die warten auf den großen Champions League-Rückspielkracher, die Bayern heute Abend daheim gegen Paris. Was war das letzte Woche für ein geiles Spiel, oder? Ja, bis zum Anpfiff, da dauert es auf jeden Fall noch ein bisschen, aber der Feierabend, der ist schon fast in greifbarer Nähe und wir ziehen auf jeden Fall zusammen noch ein bisschen weiter durch. Das letzte bisschen vom Mittwoch und dann freuen wir uns auf Fußball, Feierabend oder was auch sonst. Jetzt freuen wir uns aber erstmal auf Billie Eilish. Ist ja diese Woche ein Kinofilm rausgekommen, ne? Ja? Birds of a Feather jetzt. Ich bin Tobi Rinker.

0: am Mittwochnachmittag hier in Antenne Wiesbaden. Es ist 4:15 und ja, was soll ich sagen, für viele Abiturientinnen und Abiturienten, da war das heute der absolute Horrortag. Heute Morgen ist schriftliches Mathe-Abi geschrieben worden als eines der letzten Prüfungsfächer, stand heute eben hessenweit Mathe auf dem Programm. Und da mussten ja die allermeisten durch. Auch die 19-jährige Lina hier aus Wiesbaden hat die letzten Wochen zur Vorbereitung aufs Mathe-Abi genutzt und Formeln und Lösungswege auswendig gelernt und Kurven diskutiert. Heute Morgen hat sie an der Martin-Niemöller-Schule ihre letzte Prüfung geschrieben. Und wir haben davor mit Lina gesprochen und sie gefragt, heute Mathe-Abi, bist du schon aufgeregt?
1: Ist schon eine Herausforderung auf jeden Fall, aber das funktioniert eigentlich ganz gut. Und vor allem, man hat ja auch die Vorschläge noch aus den letzten Jahren und die geben einem dann auch ziemlich viel Sicherheit. Ist bei meinen Freunden tatsächlich total ähnlich. Also wir haben uns alle schon zusammen auch auf Mathe vorbereitet und dann bestehen sowieso. Aber also ich glaube, das hat auch was mit persönlichen Ansprüchen zu tun. Ich würde da schon eigentlich ganz gerne auf jeden Fall zweistellig abschneiden.
0: Okay, das ist ein hoher Anspruch. Wir hoffen mal, dass es geklappt hat. Wie waren denn deine anderen Prüfungen so? Warst du da aufgeregt oder auch so entspannt?
1: Tatsächlich relativ entspannt, würde ich mal so behaupten. Also kurz bevor man wirklich reingeht, ist es natürlich schon ein bisschen aufregend dann, aber sobald dann die Prüfung da liegt, dann denke ich mir, gut, jetzt geht's los. Bisschen Aufregung ist natürlich schon immer dabei, aber es geht dann, wenn man gut vorbereitet ist, dann denkt man sich, es kann ja nur was kommen, was ich schon gelernt habe. Also
0: irgendwie war das bei mir komplett anders. Also ich hatte da komplett den Flattermann. Aber egal, wie sehr macht ihr euch eigentlich bewusst, dass das jetzt so die letzten Tage eurer Schullaufbahn sein werden? Ich meine, nach dem Abi ist man dann zumindest dann erstmal mit der klassischen Schule fertig, ne?
1: Also man weiß es ja natürlich von Anfang an, okay, nach der 13. Klasse ist Schluss. Ja. Aber wenn man dann wirklich so am Ende von der Q4 da die letzten paar Schultage, irgendwie realisiert man das dann noch gar nicht. Ich glaube, das kommt vor allem, nachdem man auch die Prüfung geschrieben hat, dann ist man so, okay, krass, jetzt habe ich das Fach nie wieder, jetzt muss ich da nie wieder hingehen. Also schon ein bisschen komisches Gefühl auf jeden Fall, ja.
0: Am Freitag steht als letzte schriftliche Prüfung noch Französisch an. Und falls ihr oder eure Kids da noch ran müsst, wir von Antenne Wiesbaden drücken natürlich weiter die Daumen. Ich meine auch, wenn Mathe schon durch ist, mit unserer Unterstützung, da könnt ihr definitiv weiter rechnen.

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1: Im Studio Katrin Brause-Zimmermann. Zum Landesjubiläum 80 Jahre Hessen startet das Land einen Wettbewerb, um das Ehrenamt zu würdigen. Das hat die Staatskanzlei in Wiesbaden bekannt gegeben. Bei 8 Vereine, 80 Jahre, 1000 Euro können alle Vereine teilnehmen, die dieses Jahr ebenfalls ihren 80. Geburtstag feiern. Zu gewinnen gibt es 1000 Euro Preisgeld für die Vereinskasse. Die Sieger werden Mitte Juni auf dem Hessentag in Fulda von dem Staatskanzleichef Benedikt Kuhn geehrt. Dazu wird der ehemalige deutsche Fußballer Guido Buchwald den Verein persönlich gratulieren und als Gesprächspartner zur Verfügung stehen. Fast 17.000 Kinder aus ganz Hessen haben beim sauberhaften Kindertag Müll gesammelt. Nach Angaben des hessischen Umweltministeriums haben sich rund 440 Kitas an der Aktion beteiligt. Der sauberhafte Kindertag soll auf altersgerechte Art und Weise Themen wie Umweltschutz und Abfallvermeidung vermitteln. Der hessische Umweltminister Ingmar Jung hat eine Kindergruppe in Wiesbaden-Bierstadt begleitet und den Einsatz der Kinder gelobt. Die Aktion ist Teil der Kampagne Sauberhaftes Hessen. Alle weiteren Infos dazu findet ihr online unter sauberhaftes-hessen.de. Der Wiesbadener Oberbürgermeister Gerd-Uwe Mende hat gestern die neuen Magistratsmitglieder zur ersten Sitzung im Rathaus begrüßt. Das hat die Stadtverwaltung in Wiesbaden mitgeteilt. Oberbürgermeister Mende freue sich auf eine gute und konstruktive Zusammenarbeit zum Wohle der Stadt, heißt es in der Mitteilung. Der Magistrat ist die Spitze der Stadtverwaltung. Er trifft die Entscheidungen zu laufenden Verwaltungsangelegenheiten und bereitet Beschlüsse und Stadtverordnetenversammlungen vor und führt sie aus. Das Gremium tagt in der Regel jeden Dienstag im Rathaus. Die Wiesbadener Polizei berät morgen am Schlossplatz an einem Infostand. Dabei dreht es sich vor allem um Einbruchsprävention. Dazu klärt das Präventionsteam rund um gewaltbezogene Themen auf. Beamtinnen und Beamte analysieren vor Ort die potenziellen Schwachstellen einer Immobilie und zeigen technische Lösungen, um es Einbrechern schwerer zu machen. Zudem werden Verhaltenshinweise gegeben, insbesondere im Blick auf die bevorstehende Urlaubszeit. Interessierte können mit den Beamten und weiteren Fachleuten ins Gespräch kommen und sich morgen von 10 bis 12 Uhr informieren.
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2: Das ist ganz schön grau, regnerisch und trüb hier bei uns. Momentan kommt ordentlich was runter. Deswegen auf jeden Fall Regenschirm mit einpacken. Und Sonne, ja, ich würde sagen, da machen wir uns nichts vor. Da gibt es heute gar nichts mehr von zu sehen. Es bleibt grau, regnerisch und ungemütlich. Und bei den Temperaturen liegen wir aktuell auf der Appleallee bei 16 Grad. Am Kochbrunnenplatz sind 17, genauso wie bei uns am Studio hier in der Britta Arena. Der Antenne Wiesbaden-Wetter-Trend. Morgen ist Donnerstag und auch der teilweise nass, trüb. Und Sonne auch da die meiste Zeit irgendwo ganz weit hinter den Wolken. Bisschen kühler wird's morgen dann bei nur noch 14 Grad maximal.
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2: Gude auf die Straßen. Es ist kurz nach 5:30 und auf der Autobahn haben wir die A66 Richtung Wiesbaden. Zwischen Mainzer Straße und dem Schiersteiner Kreuz mit 3 Kilometer Stop and Go. Dauert um die 10 Minütchen länger. A643 Mainz Richtung Wiesbaden. Zwischen Mainz-Gonsenheim und dem Schiersteiner Kreuz streckenweise stockend und auch in der Gegenrichtung 2 Kilometer anstehen. Zwischen dem Schiersteiner Kreuz und Mainz-Mombach macht ein Plus von aktuell 10 Minütchen. Auch die Citystraßen immer voller, aber vor allem auf der Appleallee Richtung A643 Auffahrt. Da ist wegen Bauarbeiten die Straße ja auf nur eine Spur verengt. Hier haben wir 10 bis 15 Minuten Zeit Verlust und auch auf dem Kaiser-Friedrich-Ring Richtung Ringkirche seid ihr um die 10 Minütchen länger unterwegs gerade.
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2: Da haben wir einen stehen in Wicker auf der B40 Richtung Hochheim. Da nicht schneller sein als 50, sonst wird's teuer. In Hofheim auf der Teutonenstraße, da stehen sie in der 30er-Zone heute Nachmittag. Und in Sonnenberg auf der Nauroder Straße zwischen Fichtenweg und August-Liebigweg Richtung Wiesbaden. Tempo 50, hier ja immer noch der Blitzerhänger. Staus und Blitzer immer bei uns durchgeben, entweder anrufen oder eine WhatsApp schreiben. Geht beides mit der Wiesbaden 952 69 8 69.
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0: Wir rocken uns mit Bon Jovi durch diesen verregneten Mittwochnachmittag und hier bei uns an den Wiesbadener Gymnasien. Da stehen ja diese Woche noch die letzten Abi-Prüfungen an, ganz konkret am Freitag Französisch. Aber es gibt Leute, die haben sich ganz bewusst dafür entschieden, jetzt nochmal zurück in die Schule zu wechseln. Was ist das denn?
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0: Jeden Tag haben wir Wiesbaden natürlich auch heute wieder in Zahlen und unsere Zahl des Tages, das ist heute die 1200. So viele neue Lehrkräfte starten nämlich jetzt hier bei uns in Hessen in ihren Vorbereitungsdienst. Also richtigerweise heißt es Referendariat. Das hat das Kultusministerium hier bei uns in Wiesbaden jetzt bekannt gegeben. Heißt 1200 neue angehende Lehrerinnen und Lehrer, die künftig Kinder und Jugendliche da auf ihrem Schulweg begleiten. Mit dabei sind übrigens auch rund 90 Quereinsteiger, also Leute, die ursprünglich was ganz anderes gemacht haben, also aus anderen Berufen kommen und jetzt eben ins Klassenzimmer wechseln. Das ist ein Zeichen dafür, dass der Lehrerberuf nach wie vor ziemlich attraktiv ist. Insgesamt beginnen jedes Jahr ungefähr 2500 Nachwuchskräfte und das zeigt, die Schule von morgen hat viele neue Gesichter. Und vielleicht erinnert ihr euch ja auch noch an euren eigenen Lehrer. Ich meine, die Guten, die bleiben schließlich irgendwie ein Leben lang im Kopf und ehrlicherweise die richtig Nervigen, ja, auch. Ne? Deswegen, die 1200 neuen Lehrkräfte in Hessen.

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1: Auch jetzt um 16.48 Uhr haben wir natürlich den aktuellen Goldpreis im Blick. 128,74 € gibt es im Moment für jedes Gramm Gold. Und der Silberpreis liegt bei 2,12 € pro Gramm Silber.
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1: Ich bin Thomas Pleskin. Bundeskanzler Friedrich Merz bewertet den Tankrabatt und Entlastung der Autofahrer verhalten. Im ZDF sagte er, die Maßnahme funktioniere so leidlich, da die Preisnachlässe an den Tankstellen unterschiedlich ausfielen und der Markt insgesamt sehr beweglich sei. Mit Blick auf die Lage an den Energiemärkten und mögliche Folgen des Iran-Konflikts erklärte Merz außerdem, die Bundesregierung beobachte die Entwicklungen genau und sei auf verschiedene Szenarien vorbereitet. Russland hat nach ukrainischer Darstellung die einseitig von Kiew angeordnete Feuerpause ignoriert. Aktuell stelle man fest, dass die russische Seite die Waffenruhe gebrochen hat, schrieb der ukrainische Präsident Volodymyr Zelensky in sozialen Netzwerken.
2: Am Abend soll auf Grundlage von Berichten der Armee und des Militärgeheimdienstes über das weitere Vorgehen entschieden werden, kündigte Zelensky an. Seit der Nacht läuft eine Waffenruhe, die Kiew einseitig auf unbestimmte Zeit ausgerufen hat. Die Ukraine werde spiegelbildlich reagieren, wenn die russische Seite sich nicht daran halten solle, hatte Zelensky gesagt. Moskau hatte zuvor eine Waffenruhe für Freitag und Samstag angeordnet, wenn in Russland an den sowjetischen Sieg im Zweiten Weltkrieg erinnert wird. Katharina Schröder, Moskau.
1: In 12 Bundesländern laufen Durchsuchungen bei mutmaßlichen Rechtsextremisten. Ausgenommen sind Baden-Württemberg, Thüringen, Hamburg und Bremen. Der Generalbundesanwalt in Karlsruhe wirft 36 Personen, die Bildung oder Mitgliedschaft in den kriminellen Vereinigungen Jung und Stark und Deutsche Jugend voran vor.
3: Die 36 Beschuldigten sollen führende Mitglieder der jungen rechten Gruppen sein. Der jüngste 16 Jahre alt. Gegen einige von ihnen wird auch wegen gefährlicher Körperverletzung ermittelt. Die mutmaßlich rechtsextremen Gruppen haben sich seit Mitte 2024 gebildet. Sie vernetzen sich über soziale Medien und treffen sich regelmäßig. Dabei rufen sie auch angeblich zu Gewalttaten gegen politische Gegner auf. Insbesondere fallen die Gruppen durch Störaktionen und Angriffe auf Mitglieder der linken Szene auf und auf Vielfalts-Events wie den Christopher Street Day. Ronny Tochau, Nachrichtenredaktion.
1: Die Bundesregierung hat das Übernahmeangebot der italienischen UniCredit für die Commerzbank scharf kritisiert. Vizeregierungssprecher Sebastian Hille nannte das Vorgehen völlig unangebracht und unfair. Man unterstütze die Eigenständigkeit der Commerzbank, die für Mittelstandsfinanzierung, Beschäftigung und den Finanzstandort Frankfurt wichtig sei.
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4: Es ist total regnerisch und trüb. Jetzt am Nachmittag zieht sich dann auch über den Abend hinweg. Also dichte Bewölkung und immer wieder Regen. So wie es aussieht, hört es auch erstmal gar nicht auf für die nächsten 1-2 Stunden. Und morgen geht es dann ganz, ganz ähnlich weiter. Wir schauen vorher nochmal aufs Thermometer, messen im Moment 17 Grad am Dernschen Gelände. Auf der Apple Allee sind es 18 und hier bei uns im Studio in der Britta Arena ebenfalls 17. So, jetzt sind wir bei morgen. Morgen der Donnerstag auch insgesamt trüb, teilweise nass. Sonne, eher die meiste Zeit weit hinter den Wolken. Und es wird auch ein bisschen kühler. Morgen dann nur noch bis 14 Grad maximal.
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4: Hallo raus zu euch auf die Straßen und Vorsicht, liebe Autofahrer, bitte auf der A3 Richtung Köln, da in Höhe der Abfahrt Niedernhausen. Hier liegen gerade mehrere Rohre auf der Fahrbahn, wie auch immer die da hinkommen. A66 Richtung Frankfurt zwischen Höchst und dem Frankfurter Nordwestkreuz. 5 Kilometer stockender Verkehr macht einen Plus von einer Viertelstunde und in der Gegenrichtung zwischen Mainzer Straße und dem Schiersteiner Kreuz. Hier 3 Kilometer Stau, 10 Minuten Anstehzeit. A643 Wiesbaden Richtung Mainz zwischen Dotzheim und Mainz-Gonsenheim. 5 Kilometer anstehen macht einen Plus von 20 Minuten extra. Dann haben wir noch die A648 Richtung Eschborn zwischen dem Frankfurter Westkreuz und Eschborn. 3 Kilometer stockend, 5 bis 10 Minütchen extra. Und hier bei uns im Wiesbadener Cityverkehr, da gerade die längste Meldung von der Schiersteiner Straße beim Rausfahren. 15 Minuten mindestens mal einrechnen.
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4: Blitzer haben wir auch noch stehen am Nachmittag, unter anderem in Wicker auf der B40 Richtung Hochheim, da Tempo 50 einhalten. In Hofheim auf der Teutonenstraße ein 30er Blitzer und der Blitzerhänger auf der Nauroder Straße zwischen Fichtenweg und August-Liebig-Weg Richtung Wiesbaden, der steht auch noch. 50 sind hier das höchste der Gefühle. Ich weiß, verleitet man gerne mal so ein bisschen schneller aufs Gaspedal zu drücken.
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5: Oh ja.
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4: Genau so ist es. Geschafft haben wir es. Es ist nämlich 4:05 und damit die beste Zeit, um Schluss zu machen. Feierabend in der schönsten Stadt der Welt, die gerade ganz schön nass wird. Ja, aber den Feierabend, den leiten wir ein mit ein bisschen Französisch. Ja, wir haben ja vorhin gehört, am Freitag übermorgen, da ist noch Französisch-Abi. Und deswegen, ich übe einmal jetzt hier Tu es foutu. So heißt es ungefähr. Ja, und jetzt hören wir es auch gerne nochmal ein bisschen in richtig. Hier ist Antenne Wiesbaden, ganz entspannten Feierabend.

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0: 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Wir drücken die

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1: Im Studio Katrin Brause-Zimmermann. Zum Landesjubiläum 80 Jahre Hessen startet das Land ein Wettbewerb, um das Ehrenamt zu würdigen. Das hat die Staatskanzlei in Wiesbaden bekannt gegeben. Bei 8 Vereine, 80 Jahre, 1000 Euro können alle Vereine teilnehmen, die dieses Jahr ebenfalls ihren 80. Geburtstag feiern. Zu gewinnen gibt es 1000 Euro Preisgeld für die Vereinskasse. Die Sieger werden Mitte Juni auf dem Hessentag in Fulda von dem Staatskanzleichef Benedikt Kuhn geehrt. Dazu wird der ehemalige deutsche Fußballer Guido Buchwald den Verein persönlich gratulieren und als Gesprächspartner zur Verfügung stehen. Die Straße am Römertor in Wiesbaden ist aktuell gesperrt. Grund ist nach Angaben der Stadt ein Fassadenschaden am Gebäudekomplex am Römertor 9. Daher sind die Straße am Römertor zwischen der Hausnummer 4 und 7 sowie die Zufahrt von der Kulinstraße und die Fußgängertreppe bis auf Weiteres gesperrt. Fußgängerinnen und Fußgänger werden gebeten, die Sperrung aus Sicherheitsgründen zu beachten. An der Fassade hat sich ein Teil der Fensterbank gelöst. Der Denkmalschutz ist informiert. Aktuell prüft eine Fachfirma, welche Maßnahmen notwendig sind. Der Wiesbadener Oberbürgermeister Gerd-Uwe Mende hat gestern die neuen Magistratsmitglieder zur ersten Sitzung im Rathaus begrüßt. Das hat die Stadtverwaltung in Wiesbaden mitgeteilt. Oberbürgermeister Mende freue sich auf eine gute und konstruktive Zusammenarbeit zum Wohle der Stadt, heißt es in der Mitteilung. Der Magistrat ist die Spitze der Stadtverwaltung. Er trifft die Entscheidungen zu laufenden Verwaltungsangelegenheiten und bereitet Beschlüsse und Stadtverordnetenversammlungen vor und führt sie aus. Das Gremium tagt in der Regel jeden Dienstag im Rathaus. In Wiesbaden hat ein 20-Jähriger am Sonntagnachmittag einen Unfall gebaut. Der Fahrer war gegen 17.40 Uhr mit einem BMW in der Bahnhofstraße unterwegs. Im Kreuzungsbereich zur Rheinstraße biegt er nach links ab und verliert die Kontrolle über sein Auto. Er stößt mit zwei am rechten Fahrbahnrand geparkten Autos zusammen. Der BMW war durch den Unfall nicht mehr fahrbereit. Erste Zeugenaussagen haben den Verdacht bestätigt, dass der Mann während dem Abbiegen die Hinterräder in einem Drift hat durchdrehen lassen. Durch den Drift und die überhöhte Geschwindigkeit hat er die Kontrolle verloren.
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2: Das ist nass, grau, ungemütlich, trüb. Also alles, was nicht so schön klingt. Im Moment kommt es auch ganz schön runtergeregnet, macht auch gar keine Pause mehr. Dazu keine Wolkenlücke, dadurch auch so gut wie nichts mit Sonne. Kaum vorstellbar, dass so kurz nach sieben hier eigentlich nochmal trocken und sogar ein bisschen sonnig sein soll. Also wir glauben es einfach mal, dass sich dann die meisten Regenwolken verziehen und hoffen, dass wir noch so ein ganz kleines bisschen Sonne zu sehen bekommen heute hier bei uns. Aktuell bei den Temperaturen liegen wir am Schiersteiner Hafen bei 17 Grad. Auf der Wilhelmstraße sind es 18, hier bei uns am Studio in der Britta Arena genauso. Der Antenne Wiesbaden-Wetter-Trend. Morgen ist Donnerstag und der ist eigentlich den kompletten Tag grau, zwischendrin ab und an Regen. Und es wird leicht kühler, morgen dann bis zu 14 Grad. Heißt, morgen auch nochmal vergessen, aber Richtung Wochenende wird es dann schöner und auch wieder wärmer.
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2: Hallo raus zu euch auf die Straßen, liebe Autofahrer. Jetzt um kurz nach 5:30 nach wie vor viel los. A3 Frankfurt Richtung Köln, zwischen dem Flughafen und Traunheim im Moment 8 Kilometer stockend, plant 25 Minuten extra ein. A60 Richtung Mainz, zwischen Mainz-Weisenau und dem Kreuz Mainz-Süd 3 Kilometer stockend, 10 Minuten. A66 Wiesbaden Richtung Frankfurt, zwischen Höchst und dem Frankfurter Nordwestkreuz 5 Kilometer stockend, eine Viertelstunde gibt's drauf und in der Gegenrichtung auch Problemchen zwischen der Mainzer Straße und dem Schiersteiner Kreuz. A643 haben wir noch, Wiesbaden Richtung Mainz zwischen Dotzheim und Mainz-Gonsenheim 5 Kilometer Stau, macht ein Plus von 20 Minuten und immer noch die längste Meldung aus dem Wiesbadener Cityverkehr, die Schiersteiner Straße beim Rausfahren. Mindestens eine Viertelstunde Anstehzeit.
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2: Es blitzt in Hofheim auf der Teutonenstraße in der 30er-Zone, in Wicker auf der B40 Richtung Hofheim, da Tempo 50 einhalten, und in Sonneberg auf der Nauroder Straße zwischen Fichtenweg und August-Liebig-Weg Richtung Wiesbaden. 50 sind hier das höchste der Gefühle. Staus und Blitzer sehr gerne immer bei uns durchmelden, entweder anrufen oder ihr könnt auch eine WhatsApp schreiben. Beides geht mit der gleichen Nummer. Wiesbaden 952 69 8 69.
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2: Hallo.

0: Das sind die Jungs von Tokyo Hotel Changes hier bei uns am Mittwochnachmittag auf Antenne Wiesbaden.
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0: Und da schauen wir natürlich auch heute, was geht so ab, was könnt ihr vielleicht heute noch machen an diesem regnerischen Mittwoch. Vielleicht habt ihr Lust auf Spontanität? Das wäre ziemlich perfekt, denn das Talhaustheater im Nerotal, das verwandelt sich heute Abend um 20 Uhr in einen Hotspot der Jazzszene. Musiker aus Wiesbaden und der Region treffen sich zur legendären Talhaus-Jazz-Session. Ob auf der Bühne oder im Publikum, da entsteht jedes Mal so ein richtig einzigartiges Konzert. Das Talhaus-Jazz-Trio eröffnet den Abend erstmal. Danach ist Mitmachen ausdrücklich erwünscht, also entspannte Atmosphäre. Es gibt kühle Drinks und der Eintritt ist frei. Talhaus Jazz Session heute Abend ab 8. Was passiert, wenn plötzlich überall das Licht ausgeht? Spannende Frage. Gibt eine Vortragsreihe, Wissenschaft findet statt, hier bei uns in Wiesbaden. Genau dieser Frage wird da auf den Grund gegangen und macht Wissenschaft auch sehr, sehr greifbar. Heute dreht sich da alles ums Thema Sicherheit. Also wie lässt sich zum Beispiel eine Stromknappheit verhindern? Expertinnen und Experten stehen da Rede und Antwort und zeigen, wie wir uns auf mögliche Engpässe zum Beispiel vorbereiten können. Von lokalen Strominseln bis hin zu starken Nachbarschaften. Los geht das Ganze um 18:45 Uhr, also in knapp einer Stunde in der Mauritius-Mediathek. Eintritt ist auch hier frei. Und dann haben wir noch was für übermorgen bei Galeria am Mauritiusplatz. Da ist am Freitag nämlich wieder Late-Night-Shopping angesagt. Los geht's da ab 19 Uhr abends und zieht sich dann ja, bis 23 Uhr mal vorneweg. Freuen könnt ihr euch auf exklusive Beauty-Aktionen, Fashion-Shows, leckeres Show-Cooking und natürlich auch Musik aus dem Team der Galeria Geschäftsführung. Dimi Petropoulos weiß, wir von Antenne Wiesbaden, wir sind da auch mit dabei.
2: Darauf freuen wir uns ganz besonders. Antenne Wiesbadens Star-DJ, DJ Casey, wird an dem Abend auflegen und zwar einmal vor dem Eingang, um die Stimmung anzuheizen, ganz am Anfang, und dann zieht das Ganze um ins Erdgeschoss, dort, wo er natürlich im Eingangsbereich die ganzen Gäste empfangen wird mit seinen coolen Beats und über den ganzen Abend einfach den Abend auch mit begleiten wird.
0: Ja, der ADAC ist mit einem Formel-1-Simulator zum Beispiel auch noch mit am Start und die neue Sportwelt wird eröffnet. 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
1: Ich bin Thomas Bleskin. Ein Jahr nach Amtsantritt hat Bundeskanzler Friedrich Merz für eine Fortsetzung der schwarz-roten Koalition bis 2029 geworben. In einer Kabinettssitzung betonte er die gemeinsame staatspolitische Verantwortung und sprach sich für mehr Vertrauen und Optimismus aus.
2: Klare Worte des Kanzlers zum Jahrestag. Es gibt zu dieser Koalition keine Alternative. Othon Merz heute hier in Berlin. Allen Schwierigkeiten zum Trotz, die Union und SPD hatten und auch immer noch haben. Aber beide seien staatspolitisch in der Verantwortung, den Erfolg zu suchen. Und auch wenn der Kanzler sich wünscht, dass die Koalition bis zum Ende der Wahlperiode 2029 hält, die Mehrheit der Deutschen glaubt das offenbar nicht. 55% erwarten einen vorzeitigen Bruch der Koalition. Das haben die Meinungsforscher von YouGov so ermittelt. Thomas Thonfeld, Berlin.
1: US-Präsident Donald Trump hat ein mögliches Ende des Konflikts mit dem Iran in Aussicht gestellt, zugleich aber neue militärische Drohungen formuliert. Voraussetzung sei, dass Teheran Vereinbarungen einhalte, andernfalls könnten die Angriffe deutlich ausgeweitet werden. Zugleich setzte Trump den US-Einsatz zur Sicherung der Schifffahrt in der Straße von Hormuz vorübergehend aus, um Verhandlungen zu ermöglichen. Aus Washington heißt es, es gebe Fortschritte. Russland hat nach ukrainischer Darstellung die einseitig von Kiew angeordnete Feuerpause ignoriert. Aktuell stelle man fest, dass die russische Seite die Waffenruhe gebrochen hat, schrieb der ukrainische Präsident Wladimir Selenskyj in sozialen Netzwerken.
3: Am Abend soll auf Grundlage von Berichten der Armee und des Militärgeheimdienstes über das weitere Vorgehen entschieden werden, kündigte Selenskyj an. Seit der Nacht läuft eine Waffenruhe, die Kiew einseitig auf unbestimmte Zeit ausgerufen hat. Die Ukraine werde spiegelbildlich reagieren, wenn die russische Seite sich nicht daran halten solle, hatte Selenskyj gesagt. Moskau hatte zuvor eine Waffenruhe für Freitag und Samstag angeordnet, wenn in Russland an den sowjetischen Sieg im Zweiten Weltkrieg erinnert wird. Katharina Schröder, Moskau.
1: Eine Kontaktperson eines bestätigten Hantavirus-Falls auf dem Kreuzfahrtschiff Hondius soll in Düsseldorf medizinisch untersucht werden. Nach Angaben des Universitätsklinikums Düsseldorf handelt es sich um eine asymptomatische Kontaktperson, die vorsorglich klinisch und infektiologisch abgeklärt werde. Eine Infektion gelte derzeit als unwahrscheinlich.
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4: Ja, also nee, wir kriegen die Kurve dann doch nicht mehr. Wir hatten ja zwischenzeitlich so ein bisschen Hoffnung, dass gegen Abend dann doch die Sonne nochmal rauskommt. Aber das hat sich dann auch jetzt so langsam erledigt. Kam doch nochmal ein Schwung dicker Regenwolken mit zu uns rein. Beziehungsweise, ja, ein paar Regenwolken machen doch auch eine Kurve um Wiesbaden. Aber ja, grau bleibt es auf jeden Fall noch über den Abend. Im Moment messen wir relativ frische 13 Grad am Kurhaus, am Schiersteiner Hafen und auch hier bei uns am Studio in der Britta Arena. Der Abend bleibt grau. Und tendenziell auch immer noch mal mit einem Regenspritzer mit dabei. Der Antenne Wiesbaden-Wettertrend, morgen ist Donnerstag und der dann eigentlich den ganzen Tag, so wie jetzt am Nachmittag, grau und wolkig, zwischendurch immer wieder Regen und es wird dann auch noch mal leicht kühler, morgen nur noch bis zu 14 Grad maximal.
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4: Schönen guten Abend raus zu euch auf die Straßen, liebe Autofahrer. Wir starten auf der A3 Frankfurt Richtung Köln zwischen dem Flughafen und dem Mönchhof-Dreieck. Im Moment 6 Kilometer Stau, plant hier mal eine halbe Stunde extra mit ein. A66 Frankfurt Richtung Wiesbaden zwischen Mainzer Straße und dem Schiersteiner Kreuz. 3 Kilometer Stau, macht eine Viertelstunde plus und auch in der Gegenrichtung zwischen Mainzer Straße und dem Schiersteiner Kreuz heißt anstehen 3 Kilometer plus 10 Minuten. A643 Wiesbaden Richtung Mainz zwischen Dotzheim und Mainz-Gonsenheim. 5 Kilometer Stau, immer wieder auch rumgestocke zwischendrin. Insgesamt kommen wir hier auf 15 bis 20 Minuten extra Fahrzeit. Wiesbadener City, da sieht es hingegen ein bisschen besser aus. Aktuell nichts über 5 Minuten. Gutes und sicheres Ankommen wünschen wir.
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4: Da steht noch einer und zwar der Blitzerhänger in Sonnenberg auf der Nauroder Straße zwischen Fichtenweg und August-Liebig-Weg Richtung Wiesbaden, wenn ihr da unterwegs seid. Tempo 50, das ist das höchste der Gefühle. Und auf dem Weg in den Feierabend, vielleicht habt ihr ja da noch einen Blitzer entdeckt, gerne bei uns durchgeben. Telefonisch oder auch per WhatsApp, beides geht mit der Wiesbaden 952 69 8 69.
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4: Antenne Wiesbaden. 4 Minuten nach 6 haben wir jetzt. Wir wünschen euch einen ganz entspannten Feierabend, den ihr hoffentlich schon irgendwo unter einer Kuscheldecke eingekuschelt zu Hause verbringt oder zumindest auf dem Weg dahin. Jetzt gibt's hier bei uns richtig guten Sound. Hebt nochmal die Laune bei so einem Dusselwetter da draußen. Ne? Also Capital Cities und Safe and Sound. Hier ist Antenne Wiesbaden. Einen schönen Feierabend.

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0: richtig, richtig schön REO Speedwagon. Can't fight this feeling. Ja, und was ist noch schön? Ich weiß es ganz genau.
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0: Ja, wir suchen nicht nur die schönsten Plätze in Wiesbaden, sondern auch gerne mal rundherum. Und heute geht's raus aus der Stadt und rein in die Natur. Genauer gesagt, auf den Rheinsteig. Eines der absoluten Highlights für alle, die gerne wandern gehen. Das findet zumindest Antenne Wiesbaden-Hörer Heiko, hat uns Bescheid gesagt. Und Antenne Wiesbaden-Reporterin Jill Veits. Sie hat sich für uns mal auf den Weg gemacht, genau dahin.
2: Ja, warum eigentlich nicht? Ich glaube, das ist die passendste Antwort. Die Kreativfabrik in der Murnaustraße am Schlachthof ist mit Sicherheit einer der kreativsten Plätze hier bei uns in der Stadt. Und der Kulturkiosk davor ist eben die Vogeltränke. Wahrscheinlich, weil im Logo der Kreativwerkstatt auch ein Vogel zu sehen ist. Aber wie gesagt, das ist ja auch alles gar nicht so wichtig. Die Vogeltränke ist auf jeden Fall ein richtig cooler Treffpunkt. Jetzt im Frühling und im Sommer. Man kann ungezwungen mal eine Pause einlegen, ein kühles Getränk mit Blick aufs Schlachthofareal genießen und man ist mit drin, in einem hippen Umfeld und ziemlich kreativen Treiben. Es gibt immer mal wieder DJs, die auflegen oder auch Flunkyball-Turniere. Das alles meistens, sobald es draußen schön wird, bis in den Herbst. Wer noch nicht da war, einfach mal vorbeigehen. Am besten ohne Plan und Zeitdruck, dann kann es da eigentlich auch nur gut werden. Die Vogeltränke vor der Kreativfabrik. Einfach ein ganz besonderer Ort, wie alles rund um den Schlachthof, hier bei uns in Wiesbaden.
0: Ja, ganz genau so sieht's aus. Aber wer mir zugehört hat, wird wissen, wir wollten eigentlich ganz woanders hin. Naja, beziehungsweise eigentlich hat alles richtig geklappt, weil es ist ja überall schön hier bei uns. Unter anderem auch bei der Vogeltränke. Wenn ihr einen ganz besonderen Tipp habt, wo ihr es in oder um Wiesbaden richtig schön findet, dann gerne bei uns Bescheid geben. Ihr könnt anrufen, eine WhatsApp schreiben, keine Ahnung, vorbeikommen, klingeln, alles möglich. Einfach nur Bescheid geben. Wo ist Wiesbaden für euch denn am allerallerschönsten?
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1: Im Studio Katrin Brause-Zimmermann. Zum Landesjubiläum 80 Jahre Hessen startet das Land einen Wettbewerb, um das Ehrenamt zu würdigen. Das hat die Staatskanzlei in Wiesbaden bekannt gegeben. Bei 8 Vereine, 80 Jahre, 1000 Euro können alle Vereine teilnehmen, die dieses Jahr ebenfalls ihren 80. Geburtstag feiern. Zu gewinnen gibt es 1000 Euro Preisgeld für die Vereinskasse. Die Sieger werden Mitte Juni auf dem Hessentag in Fulda von dem Staatskanzleichef Benedikt Kuhn geehrt. Dazu wird der ehemalige deutsche Fußballer Guido Buchwald den Verein persönlich gratulieren und als Gesprächspartner zur Verfügung stehen. Fast 17.000 Kinder aus ganz Hessen haben beim sauberhaften Kindertag Müll gesammelt. Nach Angaben des hessischen Umweltministeriums haben sich rund 440 Kitas an der Aktion beteiligt. Der sauberhafte Kindertag soll auf altersgerechte Art und Weise Themen wie Umweltschutz und Abfallvermeidung vermitteln. Der hessische Umweltminister Ingmar Jung hat eine Kindergruppe in Wiesbaden-Bierstadt begleitet und den Einsatz der Kinder gelobt. Die Aktion ist Teil der Kampagne Sauberhaftes Hessen. Alle weiteren Infos dazu findet ihr online unter sauberhaftes-hessen.de. Der Wiesbadener Oberbürgermeister Gerd-Uwe Mende hat gestern die neuen Magistratsmitglieder zur ersten Sitzung im Rathaus begrüßt. Das hat die Stadtverwaltung in Wiesbaden mitgeteilt. Oberbürgermeister Mende freue sich auf eine gute und konstruktive Zusammenarbeit zum Wohle der Stadt, heißt es in der Mitteilung. Der Magistrat ist die Spitze der Stadtverwaltung. Er trifft die Entscheidungen zu laufenden Verwaltungsangelegenheiten und bereitet Beschlüsse und Stadtverordnetenversammlungen vor und führt sie aus. Das Gremium tagt in der Regel jeden Dienstag im Rathaus. Die Wiesbadener Polizei berät morgen am Schlossplatz an einem Infostand. Dabei dreht es sich vor allem um Einbruchsprävention. Dazu klärt das Präventionsteam rund um gewaltbezogene Themen auf. Beamtinnen und Beamte analysieren vor Ort die potenziellen Schwachstellen einer Immobilie und zeigen technische Lösungen, um es Einbrechern schwerer zu machen. Zudem werden Verhaltenshinweise gegeben, insbesondere im Blick auf die bevorstehende Urlaubszeit. Interessierte können mit den Beamten und weiteren Fachleuten ins Gespräch kommen und sich morgen von 10 bis 12 Uhr informieren.
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2: Das dümpelt vor sich hin, es ist hauptsächlich grau hier und da. Kommt noch so ein bisschen Regen mit runter, dann war es das aber eigentlich, zumindest im Wesentlichen für heute mit Regen unser Abend und auch die Nacht dann weiter dicht bewölkt, aber weitestgehend trocken. Bei den Temperaturen liegen wir aktuell bei relativ kühlen 13 Grad im Moment am Hauptbahnhof und am Opelbad, genauso wie hier bei uns am Studio in der Britta Arena. Der Antenne Wiesbaden Wettertrend, morgen haben wir Donnerstag und der wird eigentlich sehr ähnlich wie heute unser Nachmittag, also die meiste Zeit grau, zwischendrin immer mal wieder Regen und Sonne komplett abgemeldet. Morgen bei maximal 14 Grad, das ist das höchste der Gefühle, aber Richtung Wochenende dann wieder schöner und auch wärmer, können wir uns freuen.
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2: Guten Abend auf die Straßen, liebe Autofahrer. Es ist jetzt kurz nach 6:30 und im Wesentlichen haben wir noch drei Meldungen. Einmal die A3 Richtung Köln zwischen dem Flughafen und dem Mönchhof-Dreieck. Hier rumgestocke auf 5 Kilometern, macht einen Plus von derzeit 20 Minuten. A643 einmal Richtung Wiesbaden zwischen Mainz-Gonsenheim und dem Schiersteiner Kreuz. Da haben wir streckenweise stockenden Verkehr. Eine Viertelstunde würde ich mal draufpacken. Und auf der anderen Seite zwischen Wiesbaden-Dotzheim und Mainz-Mombach 2 Kilometer anstehen und 10 Minuten, die es da on top gibt. Wiesbadener Cityverkehr hat sich weitestgehend entspannt. Nichts über 5 Minuten gerade.
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2: Da haben wir nur noch den Blitzerhänger in Sonnenberg auf der Nauroder Straße. Und zwar steht der zwischen Fichtenweg und August-Liebig-Weg, wenn er Richtung Wiesbaden fahrt. Nicht schneller als 50 fahren, sonst wird es da ganz gern auch heute Abend noch mal teuer. Falls du noch einen Blitzer gesehen hast auf dem Weg in den Feierabend, gerne bei uns Bescheid sagen. Entweder anrufen oder eine WhatsApp ins Studio schreiben. Geht beides mit der Wiesbaden 952 69 8 69.
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1: Manchmal braucht ein Song einfach nur den richtigen Moment oder den richtigen DJ. So wie Prayer in C von Robin Schulz. Übrigens, im Original stammt die Nummer von Lilywood and the Prick. Ja, das französische Indie-Duo hat den Track schon 2010 veröffentlicht. Klang dann so hier. 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Ja, auch ganz cool, aber nach der Veröffentlichung passierte erstmal nichts. Bis ein gewisser Robin Schulz aus Osnabrück auftauchte. Der Mann mit der Sonnenbrille und dem Gespür für Sommerhits. 2014 dann nahm er sich den Song und packte ein entspanntes Deep House-Gewand drüber und plötzlich ging's durch die Decke. Die Nummer ging auf Platz 1 in über 20 Ländern. Der Beat ist entspannt, der Text aber tief. Es geht um soziale Ungerechtigkeit, Umweltzerstörung und das Gebet einer enttäuschten Generation. Verpackt in einem der größten Clubhits der 2010er Jahre. Also zurücklehnen oder lostanzen, ganz wie du willst, beides ist möglich. Hier kommt der Remix, der die Welt verändert hat. Prayer in C von Robin Schulz featuring Lilywood and the Prick.

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1: Ich bin Thomas Bleskin. Ein Jahr nach Amtsantritt hat Bundeskanzler Friedrich Merz für eine Fortsetzung der schwarz-roten Koalition bis 2029 geworben. In einer Kabinettssitzung betonte er die gemeinsame staatspolitische Verantwortung und sprach sich für mehr Vertrauen und Optimismus aus. Zugleich wies er Spekulationen über Neuwahlen oder eine Minderheitsregierung zurück. Die Koalition steht jedoch unter Druck. In Umfragen verliert sie an Zustimmung. Eine Mehrheit gilt derzeit als unsicher. Bundeskanzler Merz bewertet den Tankrabatt zur Entlastung der Autofahrer verhalten. Im ZDF sagte er,
2: er funktioniert so leidlich. Ich sehe ja auch die Zahlen, die einige Tankstellen haben wirklich genau um 17 Cent reduziert, andere haben das weniger getan. Dann ist der Markt auch relativ beweglich. Insofern kann man das jetzt auch nicht eins zu eins alles nachvollziehen.
1: Mit Blick auf die Lage an den Energiemärkten und mögliche Folgen des Iran-Konflikts erklärte Merz außerdem, die Bundesregierung beobachte die Entwicklungen genau und sei auf verschiedene Szenarien vorbereitet. Die Kontaktperson eines bestätigten Hunter-Virus-Falls auf dem Kreuzfahrtschiff Hondius soll in Düsseldorf medizinisch untersucht werden. Nach Angaben des Universitätsklinikums gilt eine Infektion derzeit als unwahrscheinlich.
3: Die Kontaktperson der Verstorbenen sei wohl nicht infiziert, heißt es von der Uniklinik Düsseldorf. Die 65-Jährige zeige derzeit keine Symptome. Ihre Verlegung nach Düsseldorf diene nur vorsorglich der medizinischen Abklärung. Auch zwei Crewmitglieder wurden aus der Luft vom Kreuzfahrtschiff geholt. Sie sind erkrankt und brauchen dringend Behandlung. Dass das Schiff die Kanaren anlaufen soll, sehen Politiker dort kritisch. Spanische Behörden betonen aber, dass es kein Risiko für die Kanaren gebe. Alle verbleibenden Personen auf dem Schiff seien symptomfrei. An Bord gelten zurzeit Corona-artige Sicherheitsmaßnahmen, etwa Abstand halten und Hände desinfizieren. René Thorau, Nachrichtenredaktion.
1: Der US-Medienunternehmer und CNN-Gründer Ted Turner ist im Alter von 87 Jahren gestorben. Nach Angaben von CNN starb Turner in seinem Haus in der Nähe von Tallahassee im Bundesstaat Florida. Er hatte den Nachrichtensender CNN 1980 in Atlanta gegründet und damit das erste 24-Stunden-Nachrichtenformat im Fernsehen etabliert, das den internationalen Nachrichtenjournalismus nachhaltig prägte.

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1: Im Studio Katrin Brause-Zimmermann. Zum Landesjubiläum 80 Jahre Hessen startet das Land einen Wettbewerb, um das Ehrenamt zu würdigen. Das hat die Staatskanzlei in Wiesbaden bekannt gegeben. Bei 8 Vereine, 80 Jahre, 1000 Euro können alle Vereine teilnehmen, die dieses Jahr ebenfalls ihren 80. Geburtstag feiern. Zu gewinnen gibt es 1000 Euro Preisgeld für die Vereinskasse. Die Sieger werden Mitte Juni auf dem Hessentag in Fulda von dem Staatskanzleichef Benedikt Kuhn geehrt. Dazu wird der ehemalige deutsche Fußballer Guido Buchwald den Verein persönlich gratulieren und als Gesprächspartner zur Verfügung stehen. Die Straße am Römertor in Wiesbaden ist aktuell gesperrt. Grund ist nach Angaben der Stadt ein Fassadenschaden am Gebäudekomplex am Römertor 9. Daher sind die Straße am Römertor zwischen der Hausnummer 4 und 7 sowie die Zufahrt von der Kulinstraße und die Fußgängertreppe bis auf Weiteres gesperrt. Fußgängerinnen und Fußgänger werden gebeten, die Sperrung aus Sicherheitsgründen zu beachten. An der Fassade hat sich ein Teil der Fensterbank gelöst. Der Denkmalschutz ist informiert. Aktuell prüft eine Fachfirma, welche Maßnahmen notwendig sind. Der Wiesbadener Oberbürgermeister Gerd-Uwe Mende hat gestern die neuen Magistratsmitglieder zur ersten Sitzung im Rathaus begrüßt. Das hat die Stadtverwaltung in Wiesbaden mitgeteilt. Oberbürgermeister Mende freue sich auf eine gute und konstruktive Zusammenarbeit zum Wohle der Stadt, heißt es in der Mitteilung. Der Magistrat ist die Spitze der Stadtverwaltung. Er trifft die Entscheidungen zu laufenden Verwaltungsangelegenheiten und bereitet Beschlüsse und Stadtverordnetenversammlungen vor und führt sie aus. Das Gremium tagt in der Regel jeden Dienstag im Rathaus. In Wiesbaden hat ein 20-Jähriger am Sonntagnachmittag einen Unfall gebaut. Der Fahrer war gegen 17.40 Uhr mit einem BMW in der Bahnhofstraße unterwegs. Im Kreuzungsbereich zur Rheinstraße biegt er nach links ab und verliert die Kontrolle über sein Auto. Er stößt mit zwei am rechten Fahrbahnrand geparkten Autos zusammen. Der BMW war durch den Unfall nicht mehr fahrbereit. Erste Zeugenaussagen haben den Verdacht bestätigt, dass der Mann während dem Abbiegen die Hinterräder in einem Drift hat durchdrehen lassen. Durch den Drift und die überhöhte Geschwindigkeit hat er die Kontrolle verloren.
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1: Ich bin Thomas Bleskin. Nach einem Jahr Schwarz-Rot hat Bundeskanzler Friedrich Merz für eine Fortsetzung der Koalition bis 2029 geworben. In einer Kabinettssitzung betonte er die gemeinsame staatspolitische Verantwortung und sprach sich für mehr Vertrauen und Optimismus aus.
2: Klare Worte des Kanzlers zum Jahrestag. Es gibt zu dieser Koalition keine Alternative. Othon Merz heute hier in Berlin. Allen Schwierigkeiten zum Trotz, die Union und SPD hatten und auch immer noch haben. Aber beide seien staatspolitisch in der Verantwortung, den Erfolg zu suchen. Und auch wenn der Kanzler sich wünscht, dass die Koalition bis zum Ende der Wahlperiode 2029 hält, die Mehrheit der Deutschen glaubt das offenbar nicht. 55% erwarten einen vorzeitigen Bruch der Koalition. Das haben die Meinungsforscher von YouGov so ermittelt. Thomas Thonfeld, Berlin.
1: US-Präsident Donald Trump hat ein mögliches Ende des Konflikts mit dem Iran in Aussicht gestellt, zugleich aber neue militärische Drohungen formuliert. Voraussetzung sei, dass Teheran Vereinbarungen einhalte, andernfalls könnten die Angriffe deutlich ausgeweitet werden. Zugleich setzte Trump den US-Einsatz zur Sicherung der Schifffahrt in der Straße von Hormuz vorübergehend aus, um Verhandlungen zu ermöglichen. Aus Washington hieß es, es gebe Fortschritte. Schlag gegen rechtsextreme Jugendgruppen. Die Bundesanwaltschaft hat Räume von 36 mutmaßlichen Mitgliedern zweier Gruppen in 12 Bundesländern durchsuchen lassen. Ihnen wird Bildung oder Mitgliedschaft in einer kriminellen Vereinigung vorgeworfen.
3: Diese Gruppen mit jungen mutmaßlichen Neonazis seien zwar organisatorisch noch nicht gefestigt, aber gewaltbereit, sagt der Potsdamer Forscher und Politologe Christoph Schulze. Die Durchsuchungen heute schwächten die Gruppen. Rechtsextreme Tendenzen in der Jugend ließen sich damit allein allerdings nicht aufhalten. Noch sei die Größe der jungen rechten Gruppen aber überschaubar. Bundesjustizministerin Hubig findet den Zulauf junger Leute zu militanten rechtsextremen Gruppen dennoch besorgniserregend. Die Razzien in 12 von 16 Bundesländern zeigten, so Hubig, dass Rechtsextremismus eine bundesweite Bedrohung sei. Ronny Tochau, Nachrichtenredaktion.
1: Die Kontaktperson eines bestätigten Hantavirus-Falls auf dem Kreuzfahrtschiff Hondius soll in Düsseldorf medizinisch untersucht werden. Nach Angaben des Universitätsklinikums ist der Test rein vorsorglich. Die Person habe keine Symptome. Eine Infektion gelte derzeit als äußerst unwahrscheinlich.
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1: Ich bin Thomas Bleskin. Ein Jahr nach Amtsantritt hat Bundeskanzler Friedrich Merz für eine Fortsetzung der schwarz-roten Koalition bis 2029 geworben. In einer Kabinettssitzung betonte er die gemeinsame staatspolitische Verantwortung und sprach sich für mehr Vertrauen und Optimismus aus. Zugleich wies er Spekulationen über Neuwahlen oder eine Minderheitsregierung zurück. Die Koalition steht jedoch unter Druck. In Umfragen verliert sie an Zustimmung. Eine Mehrheit gilt derzeit als unsicher. Bundeskanzler Merz bewertet den Tankrabatt zur Entlastung der Autofahrer verhalten. Im ZDF sagte er:
2: Er funktioniert so leidlich. Ich sehe ja auch die Zahlen, die einige Tankstellen haben wirklich genau um 17 Cent reduziert. Andere haben das weniger getan. Nun ist der Markt auch relativ beweglich. Insofern kann man das jetzt auch nicht eins zu eins alles nachvollziehen.
1: Mit Blick auf die Lage an den Energiemärkten und mögliche Folgen des Iran-Konflikts erklärte Merz außerdem, die Bundesregierung beobachte die Entwicklungen genau und sei auf verschiedene Szenarien vorbereitet. Die Kontaktperson eines bestätigten Hunter-Virus-Falls auf dem Kreuzfahrtschiff Hondius soll in Düsseldorf medizinisch untersucht werden. Nach Angaben des Universitätsklinikums gilt eine Infektion derzeit als unwahrscheinlich.
3: Die Kontaktperson der Verstorbenen sei wohl nicht infiziert, heißt es von der Uniklinik Düsseldorf. Die 65-Jährige zeige derzeit keine Symptome. Ihre Verlegung nach Düsseldorf diene nur vorsorglich der medizinischen Abklärung. Auch zwei Crewmitglieder wurden aus der Luft vom Kreuzfahrtschiff geholt. Sie sind erkrankt und brauchen dringend Behandlung. Dass das Schiff die Kanaren anlaufen soll, sehen Politiker dort kritisch. Spanische Behörden betonen aber, dass es kein Risiko für die Kanaren gebe. Alle verbleibenden Personen auf dem Schiff seien symptomfrei. An Bord gelten zurzeit Corona-artige Sicherheitsmaßnahmen, etwa Abstand halten und Hände desinfizieren. Ronny Thorau, Nachrichtenredaktion.
1: Der US-Medienunternehmer und CNN-Gründer Ted Turner ist im Alter von 87 Jahren gestorben. Nach Angaben von CNN starb Turner in seinem Haus in der Nähe von Tallahassee im Bundesstaat Florida. Er hatte den Nachrichtensender CNN 1980 in Atlanta gegründet und damit das erste 24-Stunden-Nachrichtenformat im Fernsehen etabliert, das den internationalen Nachrichtenjournalismus nachhaltig prägte.
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1: Ich bin Thomas Bleskin. Nach einem Jahr Schwarz-Rot hat Bundeskanzler Friedrich Merz für eine Fortsetzung der Koalition bis 2029 geworben. In einer Kabinettssitzung betonte er die gemeinsame staatspolitische Verantwortung und sprach sich für mehr Vertrauen und Optimismus aus.
2: Klare Worte des Kanzlers zum Jahrestag. Es gibt zu dieser Koalition keine Alternative. Othon Merz heute hier in Berlin. Allen Schwierigkeiten zum Trotz, die Union und SPD hatten und auch immer noch haben. Aber beide seien staatspolitisch in der Verantwortung, den Erfolg zu suchen. Und auch wenn der Kanzler sich wünscht, dass die Koalition bis zum Ende der Wahlperiode 2029 hält, die Mehrheit der Deutschen glaubt das offenbar nicht. 55% erwarten einen vorzeitigen Bruch der Koalition. Das haben die Meinungsforscher von YouGov so ermittelt. Thomas Thonfeld, Berlin.
1: US-Präsident Donald Trump hat ein mögliches Ende des Konflikts mit dem Iran in Aussicht gestellt, zugleich aber neue militärische Drohungen formuliert. Voraussetzung sei, dass Teheran Vereinbarungen einhalte, andernfalls könnten die Angriffe deutlich ausgeweitet werden. Zugleich setzte Trump den US-Einsatz zur Sicherung der Schifffahrt in der Straße von Hormuz vorübergehend aus, um Verhandlungen zu ermöglichen. Aus Washington hieß es gebe Fortschritte. Schlag gegen rechtsextreme Jugendgruppen. Die Bundesanwaltschaft hat Räume von 36 mutmaßlichen Mitgliedern zweier Gruppen in 12 Bundesländern durchsuchen lassen. Ihnen wird Bildung oder Mitgliedschaft in einer kriminellen Vereinigung vorgeworfen.
3: Diese Gruppen mit jungen mutmaßlichen Neonazis seien zwar organisatorisch noch nicht gefestigt, aber gewaltbereit, sagt der Potsdamer Forscher und Politologe Christoph Schulze. Die Durchsuchungen heute schwächten die Gruppen. Rechtsextreme Tendenzen in der Jugend ließen sich damit allein allerdings nicht aufhalten. Noch sei die Größe der jungen rechten Gruppen aber überschaubar. Bundesjustizministerin Hubig findet den Zulauf junger Leute zu militanten rechtsextremen Gruppen dennoch besorgniserregend. Die Razzien in 12 von 16 Bundesländern zeigten, so Hubig, dass Rechtsextremismus eine bundesweite Bedrohung sei. Ronny Tochau, Nachrichtenredaktion.
1: Die Kontaktperson eines bestätigten Hunter-Virus-Falls auf dem Kreuzfahrtschiff Hondius soll in Düsseldorf medizinisch untersucht werden. Nach Angaben des Universitätsklinikums ist der Test rein vorsorglich. Die Person habe keine Symptome. Eine Infektion gelte derzeit als äußerst unwahrscheinlich.

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1: Ich bin Ursula Winkler. Bundeskanzler Merz zieht eine gemischte Bilanz seines ersten Amtsjahres und setzt wegen der schwachen Umfragewerte auf wieder wachsende Zustimmung für die schwarz-rote Koalition. Das machte er in der ZDF-Sendung Was nun, Herr Merz, deutlich.
2: Wenn wir jetzt in den Umfragen bei 24% liegen oder sogar noch schlechter, dann ist das völlig inakzeptabel für das Selbstbewusstsein der CDU. Dass viele dann in der Partei auch sagen, was ist da los, geht das nicht besser? Übrigens bei der SPD nicht weniger schwierig. Die SPD steht bei 14%, zum Teil bei 12%. Wir müssen den Anspruch haben, die Mehrheit der Bevölkerung in diesen beiden Parteien oder in der Union und in der SPD gemeinsam auch die Mehrheit wieder zu erreichen.
1: Kanzler Merz im ZDF. US-Präsident Trump sieht die USA nach eigenen Worten kurz vor einer Einigung mit dem Iran. Man sei sehr nah dran, sagte er dem US-Sender PBS. Eine Einigung könne möglicherweise noch vor seiner für kommende Woche geplanten China-Reise zustande kommen. Falls es keinen Deal gäbe, müsse man wieder damit anfangen, den Iran in Grund und Boden zu bombardieren, so Trump. Nach übereinstimmenden US-Medienberichten arbeiten Washington und Teheran mit Vermittlern an einer Absichtserklärung. Das Papier soll einen 30-Tage-Rahmen für Verhandlungen schaffen und den Krieg formell beenden. Man bekommt eine Wohnung nicht, weil der Name ausländisch klingt. Oder man wird wegen des Alters bei der Jobsuche aussortiert. Solche Fälle möglicher Diskriminierung gibt es viele. Jetzt sollen Betroffene dagegen bessere rechtliche Möglichkeiten bekommen. An einem neuen Gesetzentwurf der Regierung gibt es aber deutliche Kritik.
3: Das Gesetz soll vor allem die Frist verlängern, in der Diskriminierte Ansprüche geltend machen können, von 2 auf 4 Monate. Das sei immer noch viel zu kurz, sagt die Antidiskriminierungsbeauftragte des Bundes, Ferda Ataman. Andere EU-Staaten ließen da bis zu 5 Jahre Zeit. Und außerdem müsse das Gesetz auch für staatliche Stellen gelten, so Ataman. Es könne nicht sein, dass Menschen beim Einkaufen im Supermarkt besser vor Diskriminierung geschützt seien als im Umgang mit Ämtern, Behörden, Polizei und Justiz. Onne Thorau, Berlin.
1: Fast jeder 5. junge Mensch hat keinen Berufsabschluss. Das geht aus dem jährlichen Berufsbildungsbericht hervor. Knapp 2,8 Millionen Erwachsene zwischen 20 und 34 Jahren sind sogenannte Ungelernte. Knapp 1,7 Millionen davon seien der Personengruppe mit Einwanderungsgeschichte zuzuordnen, steht in dem Bericht.

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1: Ich bin Ursula Winkler. Bundeskanzler Merz hat die schwarz-rote Koalition zum Jahrestag ihres Amtsantritts zu Zusammenhalt und Optimismus aufgerufen. Merz habe zu Beginn der Kabinettssitzung ein paar Sätze an die Mitglieder gerichtet und sich für die Zusammenarbeit bedankt, sagte Vize-Regierungssprecher Hille.
2: Klare Worte des Kanzlers zum Jahrestag. Es gibt zu dieser Koalition keine Alternative. Allen Schwierigkeiten zum Trotz, die Union und SPD hatten und auch immer noch haben. Aber beide seien staatspolitisch in der Verantwortung, den Erfolg zu suchen. Und auch wenn der Kanzler sich wünscht, dass die Koalition bis zum Ende der Wahlperiode 2029 hält, die Mehrheit der Deutschen glaubt das offenbar nicht. 55% erwarten einen vorzeitigen Bruch der Koalition. Das haben die Meinungsforscher von YouGov so ermittelt. Thomas Thonfeld, Berlin.
1: Der Iran hat laut US-Präsident Trump zugesichert, keine Atomwaffen zu besitzen. Teheran habe außerdem bei anderen Punkten zugestimmt. Welche das sein sollen, ließ Trump bei seinem Statement offen. Es sei sehr wahrscheinlich, dass sie einen Deal machen würden, sagte er. Das iranische Außenamt hatte zuvor Berichte zurückgewiesen, wonach beide Kriegsparteien kurz vor einem Abschluss eines Abkommens stünden. Ein US-Verhandlungsvorschlag werde geprüft, hieß es lediglich. In einer bundesweiten Aktion haben mehr als 2.900 Zollbeamte Paketzusteller kontrolliert. Bei den Kontrollen in Depots und Verteilzentren ging es um Schwarzarbeit und illegale Beschäftigung. Das teilte die Generalzolldirektion mit.
3: Der Zeitdruck ist hoch in der Paketbranche. Die Arbeitsbedingungen gelten als schwierig. Weit verbreitet ist die Praxis, die Paketzustellung in die Hände von Subunternehmern zu geben. Dabei werden auch Aufträge von einem Subunternehmer an den nächsten weitergereicht. Und manche Fahrer erhalten nicht den Mindestlohn, weil ihre Zeiten nicht richtig erfasst werden. Einige von ihnen hätten kein eigenes Auto, sondern müssten das vom Auftraggeber teuer anmieten, heißt es zum Beispiel vom Kölner Hauptzollamt. Bei den Kontrollen geht es darum, gegen illegale Beschäftigung und Ausbeutung vorzugehen. Tine Klimach, Nachrichtenredaktion.
1: Rund 40% der jungen KI-Nutzer zwischen 18 und 30 Jahren plaudern lieber mit künstlicher Intelligenz als mit Verwandten. Das zeigt eine Umfrage der Krankenkasse Pronova BKK. Experten warnen vor den Folgen für soziale Fähigkeiten. KI fördere fertige Antworten statt offener Gesprächsprozesse. Abweichende Perspektiven oder Kritik gebe es dort nicht.

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1: Ich bin Ursula Winkler. Die schwarz-rote Koalition ist seit einem Jahr im Amt. Unionsfraktionschef Spahn sieht sie unter Einigungsdruck bei zentralen Reformen. Er zeigte sich diesbezüglich aber auch zuversichtlich. Wirtschaftswachstum zu erzeugen, wertete Spahn in der ARD-Sendung Maischberger als zentrale Aufgabe. Unheimlich viele Menschen müssten schauen, dass sie über die Runden kommen. Die Kaufkraft sei seit 6-7 Jahren nicht gestiegen, sagte Spahn. Deutschland sei ärmer geworden. Das spürten die Leute beim Einkaufen und an der Tankstelle im Alltag. Wie viele Steuern nimmt der Staat in den kommenden Jahren voraussichtlich ein? Bundesfinanzminister Klingbeil stellt am Nachmittag die Ergebnisse der aktuellen Steuerschätzung vor. Sie prognostiziert die Steuereinnahmen von Bund, Ländern und Kommunen bis 2030.
2: Die Bundesregierung hatte wegen der wirtschaftlichen Folgen des Irankriegs zuletzt ihre Konjunkturprognose halbiert und erwartet in diesem Jahr nur noch ein Mini-Wachstum von 0,5%. Die aktuelle Steuerschätzung ist vor allem auch wichtig für die Planungen des neuen Haushalts. Laut einem ersten Entwurf sind im kommenden Jahr im Kernhaushalt Ausgaben von über 543 Milliarden Euro vorgesehen. Und trotz geplanter Einsparungen und Kürzungen soll die Neuverschuldung auf über 110 Milliarden Euro ansteigen. Derzeit sind die Ministerien dran, um weitere Sparmaßnahmen vorzulegen. Tine Klimach, Berlin.
1: Die Behörden sind gegen junge Neonazis vorgegangen. Die Polizei durchsuchte Objekte in 12 Bundesländern. 36 Menschen wirft die Bundesanwaltschaft, die Bildung oder Mitgliedschaft in den kriminellen Vereinigungen Jung und Stark sowie Deutsche Jugend voran vor.
3: Die meisten der 36 Beschuldigten stammen laut Bundesanwaltschaft aus NRW, gefolgt von Brandenburg und Sachsen. Der Jüngste soll 16 Jahre alt sein. Bundesinnenminister Dobrindt erklärte zu den Durchsuchungen, diese rechtsextremen Jugendgruppen riefen zu Gewalt auf und beteiligten sich an Gewaltaktionen gegenüber politischen Gegnern. Gemeint sind körperliche Angriffe auf Mitglieder der linken Szene oder Störaktionen und Angriffe bei Events wie dem Christopher Street Day. Festnahmen soll es bei den Razzien nicht gegeben haben. Es sei zunächst darum gegangen, Verdachtsmomente aufzuklären. René Tochau, Berlin.
1: Zum Fußball. Der FC Bayern hat das Champions-League-Finale verpasst. Die Münchner kamen im Halbfinal-Rückspiel gegen Paris Saint-Germain daheim nicht über ein 1:1 Unentschieden hinaus. Das Hinspiel hatten die Franzosen mit 5:4 gewonnen.

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1: Ich bin Ursula Winkler. Bundeskanzler Merz zieht eine gemischte Bilanz seines ersten Amtsjahres und setzt wegen der schwachen Umfragewerte auf wieder wachsende Zustimmung für die schwarz-rote Koalition. Das machte er in der ZDF-Sendung Was nun, Herr Merz, deutlich.
2: Wenn wir jetzt in den Umfragen bei 24% liegen oder sogar noch schlechter, dann ist das völlig inakzeptabel für das Selbstbewusstsein der CDU. Dass viele dann in der Partei auch sagen, was ist da los, geht das nicht besser? Übrigens bei der SPD nicht weniger schwierig. Die SPD steht bei 14%, zum Teil bei 12%. Wir müssen den Anspruch haben, die Mehrheit der Bevölkerung in diesen beiden Parteien oder in der Union und in der SPD gemeinsam auch die Mehrheit wieder zu erreichen.
1: Kanzler Merz im ZDF. US-Präsident Trump sieht die USA nach eigenen Worten kurz vor einer Einigung mit dem Iran. Man sei sehr nah dran, sagte er dem US-Sender PBS. Eine Einigung könne möglicherweise noch vor seiner für kommende Woche geplanten China-Reise zustande kommen. Falls es keinen Deal gäbe, müsse man wieder damit anfangen, den Iran in Grund und Boden zu bombardieren, so Trump. Nach übereinstimmenden US-Medienberichten arbeiten Washington und Teheran mit Vermittlern an einer Absichtserklärung. Das Papier soll einen 30-Tage-Rahmen für Verhandlungen schaffen und den Krieg formell beenden. Man bekommt eine Wohnung nicht, weil der Name ausländisch klingt. Oder man wird wegen des Alters bei der Jobsuche aussortiert. Solche Fälle möglicher Diskriminierung gibt es viele. Jetzt sollen Betroffene dagegen bessere rechtliche Möglichkeiten bekommen. An einem neuen Gesetzentwurf der Regierung gibt es aber deutliche Kritik.
3: Das Gesetz soll vor allem die Frist verlängern, in der Diskriminierte Ansprüche geltend machen können, von 2 auf 4 Monate. Das sei immer noch viel zu kurz, sagt die Antidiskriminierungsbeauftragte des Bundes, Ferda Ataman. Andere EU-Staaten ließen da bis zu 5 Jahre Zeit. Und außerdem müsse das Gesetz auch für staatliche Stellen gelten, so Ataman. Es könne nicht sein, dass Menschen beim Einkaufen im Supermarkt besser vor Diskriminierung geschützt seien als im Umgang mit Ämtern, Behörden, Polizei und Justiz. Oneto Rau, Berlin.
1: Zum Fußball. Der FC Bayern hat das Champions-League-Finale verpasst. Die Münchner kamen im Halbfinal-Rückspiel gegen Paris Saint-Germain daheim nicht über ein 1:1 Unentschieden hinaus. Das Hinspiel hatten die Franzosen mit 5:4 gewonnen.